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2: Ich bin Yves Simon. Wie praktisch wäre es, wenn wir alle Ausweise, Führerscheine und so weiter einfach immer auf dem Handy mit dabei hätten? Der Bundestag jedenfalls will heute die rechtlichen Voraussetzungen dafür schaffen, und zwar für eine digitale Brieftasche zur persönlichen Identifizierung. Ab dem nächsten Jahr soll das Smartphone dann damit quasi zum Zwillingsausweis werden. Für uns berichtet Ronny Thorau.
3: Normale Ausweise sollen nicht verschwinden. Die digitale Brieftasche ist als freiwilliges zusätzliches Angebot gedacht. Nutzerinnen und Nutzer können mithilfe der sogenannten EUDI-Wallet wichtige Dokumente digital auf ihrem Smartphone ablegen. Ihren Personalausweis etwa, mittelfristig aber zum Beispiel auch Führerschein, Geburtsurkunde oder Zeugnisse.
2: An allen Bahnhöfen in Deutschland gilt ab heute ein Alkoholverbot. Auf Bahnsteigen, in Wartehallen und teilweise auch auf den Vorplätzen darf kein Alkohol mehr getrunken werden. Kneipen im Bahnhof und Züge der Deutschen Bahn sind davon ausgenommen. Das Unternehmen will mit der Regel für mehr Sicherheit und Sauberkeit an Bahnhöfen sorgen. Die Stadt Paris baut ihr Radwegenetz weiter aus. Bis zum Jahr 2032 will die Stadt 200 Millionen Euro investieren, 140 Kilometer neue Radwege schaffen und hunderte Kreuzungen sicherer machen. Hintergrund ist der stark gestiegene Radverkehr in Paris. Jeder Zehnte fährt inzwischen mit dem Fahrrad dort zur Arbeit. Unfälle mit Autos sollen durch strengere Kontrollen reduziert werden. Wer in der kommenden Adventszeit eine Lichterfahrt durch seine Region organisieren möchte, sollte sich frühzeitig um die nötigen Genehmigungen dafür kümmern. Darauf weist Sachsens Infrastrukturministerium hin. Mehr dazu von Lutz Escher.
4: Die Veranstalter sollen ihre geplanten Strecken und Abläufe rechtzeitig mit den zuständigen Straßenverkehrsbehörden abstimmen. Der Antrag für die Veranstaltung muss spätestens 4 Wochen vor dem Termin gestellt werden. Für die zusätzliche Beleuchtung an den Fahrzeugen ist außerdem eine Ausnahmegenehmigung nötig. Das sollte mindestens 2 Wochen vorher beantragt werden. Für dieses Jahr hat das Land die Regeln teilweise vereinfacht. So müssen unter anderem die Fahrzeugidentnummern der Teilnehmer nicht mehr angegeben werden.
2: Der norwegische Kunstrasen liegt den deutschen Teams einfach nicht. Nach dem 3:3 der Bayern bei Stavanger hat Borussia Dortmund jetzt sogar verloren in der Fußball-Champions League. Der BVB hat eine 0:1-Pleite bei Bodø/Glimt kassiert und tritt die Heimreise jetzt ohne Punkte an. Besser lief es dagegen für Stuttgart. Der VfB hat mit 3:0 bei Slovan Bratislava gewonnen.
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5: Tiefsttemperaturen zwischen 5 und 2 Grad, stellenweise Bodenfrost, auch Nebel ist möglich. Und heute im Laufe des Tages nach Nebelauflösung eine Mischung aus Sonne und Wolken bis 18 Grad. Morgen heiter bis wolkig bis 20 Grad.
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16: Ich bin Yves Simon. Der Bundestag will die größte Notfallreform seit Jahren beschließen. Leichte Fälle sollen in Zukunft gar nicht erst in der Notaufnahme landen. Wer wirklich dringend Hilfe benötigt, der soll dafür aber dann schneller drankommen. Für uns berichtet Tanja Wagner.
17: Stundenlang mit Schmerzen in der Notaufnahme sitzen, das soll es nicht mehr geben, verspricht Gesundheitsminister Lindemann. Wer in die Rettungsstelle gehört und wer nicht, soll künftig verstärkt schon vorab von Ärzten und Leitstellen entschieden werden, per digitaler oder telefonischer Ersteinschätzung. Ist es akut, kommt der Rettungswagen. Ist der Fall weniger dringend, reiche auch eine Arztpraxis.
16: US-Präsident Trump fordert drastische Strafen für Informanten im eigenen Militär. Er ist dafür, wer eigene Einsatzdetails an die Presse weitergibt, soll erschossen werden. Das hat er bei einem Wahlkampfauftritt im US-Bundesstaat Arizona so gesagt. In den USA wird die Todesstrafe momentan ja ohnehin heftig diskutiert. Anlass sind eine geplante, per Livestream übertragene Militärhinrichtung und auch eine fehlgeschlagene Exekution im Bundesstaat Tennessee. In Brüssel treffen sich heute und morgen die Staats- und Regierungschefs der EU-Länder. Ein Hauptthema, der Umgang mit billigen Importen aus China und mögliche Schutzmaßnahmen für die eigene Industrie. Bundeskanzler Merz und der französische Präsident Macron drängen auf ein härteres Vorgehen. Gleichzeitig droht aber auch weiter Streit um den EU-Haushalt von 2028 bis 2034, den einige Länder deutlich kleiner schneiden wollen. Dazu gehört auch Deutschland. Wer in der kommenden Adventszeit eine Lichterfahrt durch seine Region organisieren möchte, sollte sich frühzeitig um die nötigen Genehmigungen dafür kümmern. Darauf weist Sachsens Infrastrukturministerium hin. Mehr dazu von Lutz Escher.
18: Die Veranstalter sollen ihre geplanten Strecken und Abläufe rechtzeitig mit den zuständigen Straßenverkehrsbehörden abstimmen. Der Antrag für die Veranstaltung muss spätestens 4 Wochen vor dem Termin gestellt werden. Für die zusätzliche Beleuchtung an den Fahrzeugen ist außerdem eine Ausnahmegenehmigung nötig. Das sollte mindestens 2 Wochen vorher beantragt werden. Für dieses Jahr hat das Land die Regeln teilweise vereinfacht. So müssen unter anderem die Fahrzeugidentnummern der Teilnehmer nicht mehr angegeben werden.
16: Gebrauchter Champions-League-Abend für Borussia Dortmund auf ungewohntem Kunstrasen. Der BVB hat eine 0:1-Niederlage beim norwegischen Favoriten Schalke Bodø/Glimt kassiert. Der VfB Stuttgart hat seine eigene Auswärtsaufgabe dagegen souverän gelöst und tritt mit einem 3:0 gegen Slovan Bratislava die Heimreise aus der Slowakei an.
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20: Tiefstemperaturen zwischen 5 und 2 Grad, stellenweise Bodenfrost, auch Nebel ist möglich und heute im Laufe des Tages nach Nebelauflösung eine Mischung aus Sonne und Wolken bis 18 Grad. Morgen heiter bis wolkig bis 20 Grad.
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2: Ich bin Yves Simon. Guten Morgen. In Berlin wollen Linke, Grüne und SPD doch weiter sondieren und eventuell eine neue Regierung bilden. Die drei Parteien haben sich darauf verständigt, an ihrer gemeinsamen Erklärung gegen Antisemitismus festzuhalten. Das hat der SPD-Landesvorsitzende Steffen Krach im RBB klargestellt. Für uns berichtet aus Berlin David Riemer.
3: Die Vereinbarung soll auch in einen möglichen Koalitionsvertrag aufgenommen werden. Damit sind die Missverständnisse zwischen den Parteien ausgeräumt. Die Sondierungsgespräche sollen noch heute weitergehen. Linke, Grüne und SPD hatten vereinbart, wie sie im Falle einer Regierungszusammenarbeit mit antisemitischen Vorfällen in der Linkspartei umgehen wollen. Vorgesehen sind auch Sanktionen bis hin zum Fraktionsausschluss.
2: Der Zusatzbeitrag für die gesetzliche Krankenversicherung soll auch über den Jahreswechsel hinaus stabil bleiben. Das hat Bundesgesundheitsminister Linnemann am Abend bekannt gegeben. Er beruft sich auf den Schätzerkreis, der vorher darüber beraten hat. Und der empfiehlt für 2027 einen durchschnittlichen Beitragssatz von 2,9%, wie auch schon in diesem Jahr. Allerdings, den Zusatzbeitrag legen die Krankenkassen am Ende dann selbst fest. In Essen ist ein 34-jähriger Häftling bei einem Arztbesuch gewaltsam befreit worden. Zwei maskierte Männer haben den begleitenden Justizbeamten erst überwältigt und dann gefesselt. Der Gefangene ist dann auf einem E-Scooter abgehauen. Die Polizei fahndet mit Hochdruck nach dem Mann, der wegen Drogen- und Gewaltdelikten in U-Haft gesessen hat und dem Clankriminalität zugerechnet wird. Die Täter könnten bewaffnet sein, Verdächtige sollten nicht angesprochen werden. Wer was Verdächtiges sieht, sollte sofort die 110 wählen. Wer in der kommenden Adventszeit eine Lichterfahrt durch seine Region organisieren möchte, sollte sich frühzeitig um die nötigen Genehmigungen dafür kümmern. Darauf weist Sachsens Infrastrukturministerium hin. Mehr dazu von Lutz Escher.
4: Die Veranstalter sollen ihre geplanten Strecken und Abläufe rechtzeitig mit den zuständigen Straßenverkehrsbehörden abstimmen. Der Antrag für die Veranstaltung muss spätestens 4 Wochen vor dem Termin gestellt werden. Für die zusätzliche Beleuchtung an den Fahrzeugen ist außerdem eine Ausnahmegenehmigung nötig. Das sollte mindestens 2 Wochen vorher beantragt werden. Für dieses Jahr hat das Land die Regeln teilweise vereinfacht. So müssen unter anderem die Fahrzeugidentnummern der Teilnehmer nicht mehr angegeben werden.
2: Der Kunstrasen in Norwegen ist einfach nichts für unsere deutschen Teams. Nach dem 3:3 der Bayern bei Stavanger hat Borussia Dortmund jetzt sogar verloren in Norwegen. In der Fußball-Champions League bei Bodø/Glimt gab es eine 0:1-Pleite. Besser lief es für Stuttgart. Der VfB hat mit 3:0 bei Slovan Bratislava gewonnen.
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5: Dankeschön, Yves. Soweit also alles Wichtige von hier aus Deutschland und der Welt. Fehlt noch das Donnerstagswetter. Das geht los mit Nebel oder Hochnebel, löst sich aber relativ schnell auf und dann sind nur dünne Schleierwolken unterwegs, sodass es dann eigentlich ein sonniger Donnerstag ist heute. Bei Topwerten von 11 Grad in den Bergen und 18 Grad im flachen Land. Morgen heiter, am Nachmittag ein paar mehr Wolken bei 13 bis 20 Grad. Schauen wir auf die Straßen und das sieht sehr entspannt aus. Aktuell keine größeren Probleme. Es sei denn, Sie haben was entdeckt, dann rufen Sie gerne kostenlos an 03 mal 800 und die 4 oder Sie melden es über WhatsApp. Dankeschön und kommen Sie gut an.

0: Ich bin entzückt, ich bin entzückt.
1: Ich ebenso und freue mich ganz sehr, dass Sie sich für uns entschieden haben. Machen wir uns auf den Weg in diesen 15. Oktober gleich mit David Guetta und Sia Flames. Und wir wollen starten mit Taylor Swift, The Fade Off auf ihr Jahr um exakt 5 Minuten vor um 5. Schönen guten Morgen.
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0: Hier sind Ihre Wachmacher am Donnerstagmorgen, Andrea und die Morgenmädels. Schön, dass Sie mit dabei sind. 7:05.
1: 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Gedanken zum Tag mit Maxi Konan.
2: Du musst das doch wissen. Du bist doch in der Kirche. Sätze wie diesen höre ich in Bezug auf gesellschaftliche Fragen ehrlicherweise recht häufig. Aber wenn ich ehrlich bin, dann weiß ich nicht, warum es Kriege gibt oder warum Gott Unrecht zulässt. Ich weiß nicht, warum Menschen an Krankheiten sterben und Familien schreckliche Schicksale erleben. Ich weiß auch nicht, warum manche Gebete scheinbar nicht erhört werden, obwohl eine Antwort hier so gut tun würde. Wir Christen haben nicht die Antwort auf alles. Und je älter ich werde, habe ich auch als Christin mehr Fragen als Antworten. Trotzdem ist mein Glaube nicht kleiner geworden und nicht weniger, ganz im Gegenteil. Ich durfte, auch wenn es schwer wurde, die Erfahrung machen, dass es immer irgendwie weitergeht und auch immer wieder gut wird. Das wünsche ich jedem, ob mit Glaube, woran auch immer oder ohne.
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0: Donnerstag, 15. Oktober. Schönen guten Morgen, 6:08.
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2: Mit Conny Hartmann, guten Morgen. Heute wird das neue A72-Teilstück zwischen Rötha und Zwenkau Richtung Leipzig freigegeben. Dort soll der Verkehr dann fast ein Jahr einspurig in jede Richtung rollen. Die Freigabe der kompletten fertigen Autobahn ist aktuell für nächstes Jahr im Spätsommer geplant. Alle Leipziger Schwimmbäder und Saunen bleiben heute geschlossen. Grund ist ein Weiterbildungstag der Beschäftigten im Sportbad an der Elster. Die Polizei hat zwei Betreiber von ehemaligen Corona-Testzentren in Görlitz und Zittau festgenommen. Sie sollen Tests gefälscht und damit über 1 Million Euro verdient haben. Ab heute gilt an allen deutschen Bahnhöfen, also auch hier bei uns in Sachsen, ein Alkoholverbot auf Bahnsteigen, in Wartehallen und teils auf Vorplätzen. Ausgenommen sind Bahnhofsgaststätten und Züge der Deutschen Bahn. Ziel der Regelung sind mehr Sicherheit und Sauberkeit.
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0: Einen schönen guten Morgen. Es geht los mit Nebel oder Hochnebel heute. Später wird's dann sonnig und trocken sein. Erst am Nachmittag ein paar mehr Wolken. Höchsttemperaturen heute 18 Grad. Morgen ein freundlicher Freitag. Es ist größtenteils heiter und trocken. Bei Höchsttemperaturen von 20 Grad morgen. Hallo auf die Straßen, Grüße ins Auto, Grüße in den LKW. Aktuell rollt es bei uns, keine größeren Probleme. Gute und sichere Fahrt für Sie. Und wenn Sie was entdecken unterwegs, dann bitte kostenlos anrufen 03x800 und die 4.
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0: Willkommen am Donnerstagmorgen. Wir haben gleich neue, frische Musik dabei von Olivia Rodrigo, Drop Dead. Und davor starten wir mit Cyril und Stumbling In. Um genau 6:06. Wunderschönen guten Morgen.
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ganz frisch. Olivia Rodrigo und Drop Dead. Es ist 5:01. Wunderschönen guten Morgen. Ich bin Urlaubsvertretung Marcel Wenske. Volles Programm auch heute für Sie an diesem 15. Oktober. Wir gucken natürlich auf das, was wichtig ist an diesem Donnerstag. Wir haben alle Ferientipps für die Ferienkids dabei. Wir gucken natürlich auf die Champions League. Das lief ja auch nicht so berauschend. Sehr spannend heute übrigens. Neben dem Schaltjahr gibt es bisher ja auch die Schaltsekunde, damit die Uhren möglichst exakt zum tatsächlichen Sonnenstand passen. Heute will die Generalkonferenz für Maß und Gewicht in Paris die Schaltsekunde allerdings abschaffen, da sich die Erdrotation in den vergangenen Jahren leicht beschleunigt hat. Wir behalten das im Auge. An allen Bahnhöfen in Deutschland gilt ab heute ein Alkoholverbot. Auch das ein Top-Thema an diesem 15. Oktober. Sie verpassen also nichts, wenn Sie bei uns bleiben. Kommen Sie gut in diesen Tag mit uns. Guten Morgen. 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

0: Guten Morgen, wir haben es 5 Minuten nach 6.
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0: Wir starten mit Nebel oder Hochnebel, dann wird es später ein sonniger Donnerstag mit Höchsttemperaturen um 18 Grad. Schauen wir auf die Straßen, eine Vorabmeldung von der A17 Prag Richtung Dresden zwischen Baretal und Pirna. Heute eine Tagesbaustelle, da ist nur eine Spur frei von um 7 bis 17.30 Uhr, ansonsten rollt es aktuell.
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die 90er mit Oasis Wonderwall, damit sie ganz entspannt in diesen Donnerstag starten können. André und die Morgenmädels hier, 18 Grad, die Top-Temperatur heute. Dazu viel Sonne, wenn sich Nebel und Hochnebel aufgelöst haben. Reden wir gleich ausführlich im Wetter drüber. Jetzt ist es 5:45.

0: Guten Morgen, Lösnich.
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0: Guten Morgen, Leipzig.
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0: Es ist 6:11. Schönen guten Morgen. Gleich alles Wichtige von hier aus Deutschland und der Welt. Unter anderem gilt ab heute an allen Bahnhöfen in Deutschland ein Alkoholverbot. Und alle Themen dieses Tages gleich in unseren Nachrichten 6:10.
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3: Mit Conny Hartmann. Guten Morgen. Heute Nachmittag wird das nächste neue Teilstück der A72 freigegeben. Der Abschnitt zwischen Rötha und Zwenkau in Richtung Leipzig. Der Verkehr rollt dann einspurig in jede Richtung, während auf der anderen Seite wieder gebaut wird. Julia Groth-Jahn von der Autobahngesellschaft erklärt, wie es dort weitergeht.
4: In den kommenden Monaten finden auf der Richtungsfahrbahn Chemnitz noch letzte Arbeiten statt und ab dem Frühjahr 2027 wird dort auch das umfassende Lärmschutzkonzept realisiert. Das beinhaltet beispielsweise den Einbau der Deckschicht aus offenporigem Asphalt und ja auch die Errichtung zahlreicher Lärmschutzwände. Außerdem entsteht noch eine neue Parkplatz- und WC-Anlage zwischen den Anschlussstellen Zwenkau und Rötha.
3: Komplett fertig werden soll die A72 dann im Spätsommer nächsten Jahres. Alle neuen Leipziger Schwimmbäder sowie die Saunen bleiben heute geschlossen. Grund ist ein Weiterbildungstag für alle Beschäftigten im Sportbad an der Elster. Da die Teams an 7 Tagen pro Woche im Schichtdienst arbeiten, sei eine gemeinsame Weiterbildung anders nicht möglich, hieß es. Mutmaßlicher Millionenbetrug mit gefälschten Corona-Tests in der Oberlausitz. Die Staatsanwaltschaft ermittelt in mindestens 58 Fällen gegen Betreiber von Testzentren in Görlitz und Zittau. Unter den Hauptverdächtigen sind ein 62-Jähriger und eine 28-Jährige. Anke Wolf.
5: Die Beschuldigten sollen von 2021 bis 2023 frei erfundene Bürgertests bei der Kassenärztlichen Vereinigung Sachsen abgerechnet haben. Die Staatsanwaltschaft hat einen Schaden von über 1,3 Millionen Euro errechnet. Bei Razzien in mehreren Bundesländern wurden in den vergangenen Tagen zahlreiche Objekte durchsucht, so unter anderem in Zittau. Ein Richter erließ gegen die beiden Hauptbeschuldigten Haftbefehl, wobei die Frau gegen Auflagen wieder auf freiem Fuß ist.
3: In Brüssel treffen sich heute und morgen die Staats- und Regierungschefs der EU. Ein Hauptthema ist der Umgang mit billigen Importen aus China und mögliche Schutzmaßnahmen für die eigene Industrie. Bundeskanzler Merz und Frankreichs Präsident Macron drängen auf ein härteres Vorgehen. Gleichzeitig droht weiter Streit um den EU-Haushalt von 2028 bis 2034, den einige Länder deutlich kleiner schneiden wollen.
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0: Einen schönen guten Morgen. Nachdem sich Nebel und Hochnebel aufgelöst haben, heute wird es ein sonniger Donnerstag. Erst am Nachmittag ein paar mehr Wolken. Höchsttemperaturen heute 11 bis 18 Grad. Morgen geht's freundlich weiter. Viel Sonne am Freitag. Nachmittags wieder ein paar Wolken. Morgen noch etwas wärmer. Höchsttemperaturen 20 Grad. Schönen guten Morgen auf die Straßen. 2 Vorabmeldungen. A17 Prag Richtung Dresden zwischen Baretal und Pirna. Eine Tagesbaustelle ab 7. Dort ist nur eine Spur frei. Und A72 Chemnitz Richtung Leipzig zwischen Rastplatz am Mühlbachtal und Penich. Eine Wanderbaustelle heute auf der rechten Spur ebenfalls ab 7. Und das, was Sie unterwegs noch entdecken an Staus oder Blitzern dann auch, können Sie uns jederzeit kostenlos melden. 03x800 und die 4 oder gerne auch über WhatsApp. Die Nummer steht im Netz bei uns. Dankeschön und kommen Sie gut an.
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0: Guten Morgen, hi.
9: Wenn Sie möchten, nehmen Sie sich ruhig einen Kaffee.
10: Danke.
0: Oh ja, Kaffee ist eine sehr gute Idee, um in diesen Donnerstag zu starten. Und dazu gibt's gleich die Black Eyed Peas mit Where is the Love? Und davor starten wir mit Lola Young um 6 vor 6. Wunderschönen guten Morgen.

Wir wünschen Ihnen einen Happy Donnerstag, 5 nach 6 ist es. Jetzt geht's zurück ins Jahr des Mauerfalls 1989. In einem knappen Monat jährt sich der ja schon zum 37. Mal. Also jetzt aus 89 die Legende Tina Turner und The Best. Wunderschönen guten Morgen.

Es ist 6:11. Schönen guten Morgen. Gestern Abend Champions League. Borussia Dortmund hatte bei Bodø Glimt mit einem Sieg gerechnet, aber am Polarkreis wurden die 3 Punkte auf Eis gelegt. Gleich auch Thema in unserem Sportupdate. Jetzt Raymond und Tonight. Schönen Donnerstagmorgen. Hi, hi.

0: 2 nach Viertel 7. 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Guten Morgen an diesem Donnerstag, 15. Oktober. Wir versorgen Sie gleich mit einem ganz frischen Wetter- und Straßenupdate. Und in der nächsten halben Stunde gibt's dann unter anderem neue frische Musik auf unserer Playlist. Nico Santos kommt, aktuelle Single Why Don't You Stay. Das und noch ganz viel mehr gleich hier bei mir.
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19: Mit Conny Hartmann. Guten Morgen. Ab heute gilt auf allen deutschen Bahnhöfen Alkoholverbot. Am Leipziger Hauptbahnhof auch in den Promenaden. Die Deutsche Bahn hat es mit den Betreibern in der gemeinsamen Hausordnung festgeschrieben. Mit einer besonderen Aktion will der Leipziger Opernball Autogrammjäger in Stimmung bringen. Zum Ball in 1,5 Wochen sollen vor der Oper 1000 Gläser Gratis-Sekt ausgeschenkt werden. Sachsens Infrastrukturminister Jumm ruft Veranstalter von Lichtfahrten dazu auf, ihre Veranstaltungen für die kommende Adventszeit frühzeitig anzumelden. Die Genehmigung muss spätestens 4 Wochen vor der geplanten Fahrt beantragt werden. Heftige Regenfälle haben in Istanbul Straßen, Unterführungen und Keller überflutet. Bäume sind umgestürzt, teils kam es zu Erdrutschen. Mehr als 1000 Notrufe gingen ein. Über 8000 Rettungskräfte sind im Einsatz.
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18: Im Studio Jens Umbreit, guten Morgen. Borussia Dortmund hat in der Champions League
14: eine Niederlage kassiert. Der BVB verlor beim norwegischen Club Bodø/Glimt mit 0:1. Frederik Sjøvold erzielte in der 52. Minute den entscheidenden Treffer. Die Dortmunder steigerten sich zwar nach der Pause, konnten ihre Chancen aber nicht mehr nutzen. Besser machte es der VfB Stuttgart. Die haben im zweiten Spiel in der Königsklasse den zweiten Sieg eingefahren, setzten sich bei Slovan Bratislava klar mit 3:0 durch. Dennis Undorf brachte seinen VfB in Führung. Ein Eigentor von Sandro Kroos und ein Treffer von Emedin Demirovic sorgten für den Endstand. Heute geht's international weiter. In der Europa League spielt Bayer Leverkusen bei Lech Poznan. Die TSG Hoffenheim empfängt Beşiktaş Istanbul. Und in der Conference League empfängt der SC Freiburg FK Jablonec aus Tschechien.
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0: Einen schönen guten Morgen. Wir starten mit Nebel oder Hochnebel heute. Später wird es dann sonnig und trocken sein bei um die 18 Grad maximal. Morgen auch viel Sonne. Auch morgen wird es trocken sein bei Top-Temperaturen um 20 Grad. Schauen wir auf die Straßen. Es rollt soweit. Eine Meldung von der B174 Chemnitz Richtung Reizenhain zwischen dem Abzweig Gelobtland und Reizenhain Stop and Go und Blitzer B6 Lonnewitz Richtung Riesa. 03x800 und die 4, wenn Sie mehr entdecken.
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0: Und es ist wunderbar, dass Sie hier sind. Wir starten gemeinsam in diesen Donnerstag, in diesen 15. Oktober, jetzt mit Lady Gaga um 6:30. Guten Morgen.

0: Aufstehen mit dem Lieblingsradio am Donnerstag, eine Minute nach 7:30.
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0: Neue Single von Nico Santos, Why Don't You Stay? 6:35 ist es. Guten Morgen.
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0: 3 bis 6 Sonnenstunden stehen uns heute bevor, dazu Höchsttemperaturen um 18 Grad. Auf unseren Straßen rollt es soweit, Blitze aktuell auf der B6 in Lonnewitz Richtung Riesa.
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0: Cause und Breathless am Donnerstag, 6:58. Schönen guten Morgen. Der Bundestag will heute die rechtlichen Voraussetzungen für eine digitale Brieftasche schaffen. Wir informieren Sie gleich über alle Themen dieses Tages in unseren Nachrichten um 6:50.
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12: Mit Conny Hartmann. Guten Morgen. Ab heute gilt es auf allen Bahnhöfen das neue Alkoholverbot, auch im Leipziger Hauptbahnhof. Kontrolliert wird es von Streifen der DB Regio, dem Sicherheitsdienst der Deutschen Bahn. Im gesamten Bahnhofsgelände dürfen keine offenen Getränke mehr mit sich geführt und konsumiert werden. Auch nicht in den Promenaden, die einer privaten Eigentümergruppe gehören. Christian Schulz vom Management der Deutschen Bahn hat uns dazu erklärt:
13: Wir haben eine gemeinsame Hausordnung hier im Bereich des Leipziger Hauptbahnhofs, das ist schon immer so. Und wir haben uns auch im Vorfeld natürlich dieses Alkoholverbots mit den Promenaden abgestimmt. Und es ist so, dass also im gesamten Bahnhof das Alkoholverbot gilt.
12: Der Konsum in den Restaurants des Hauptbahnhofs bleibt aber erlaubt. 1000 Gläser Gratis-Sekt für Schaulustige beim Opernball. Mit dieser Aktion wollen die Veranstalter in 1,5 Wochen Fans und Autogrammjäger auf dem Augustusplatz verwöhnen. Damit sie ein bisschen mitfeiern können, wenn die Promis über den roten Teppich schreiten. Dazu sorgt ein DJ für passende Stimmung. Drinnen werden dann rund 2000 Gäste bespaßt und bewirtet. Die Sitzplätze sind ausverkauft, es gibt aber noch einige Flaniertickets. Sachsens Infrastrukturministerium ruft Veranstalter von Lichterfahrten dazu auf, ihre Veranstaltungen für die kommende Adventszeit frühzeitig anzumelden. Die Genehmigung muss spätestens 4 Wochen vor der geplanten Fahrt bei der zuständigen Straßenverkehrsbehörde beantragt werden. Für die zusätzliche Fahrzeugbeleuchtung ist eine weitere Ausnahmegenehmigung erforderlich, die mindestens 2 Wochen vorher beantragt werden soll. Vereinfacht wurde derweil die Dokumentation der teilnehmenden Fahrzeuge. Heftige Regenfälle haben in Istanbul Straßen, Unterführungen und Keller überflutet. Bäume sind umgestürzt, teils kam es zu Erdrutschen. Mehr als 1000 Notrufe gingen ein. Es will einfach noch nicht sein. Die Bundesliga-Handballerinnen vom HCL müssen weiter auf ihren ersten Saisonsieg warten. Beim amtierenden Meister Blomberg-Lippe verloren die Leipzigerinnen deutlich mit 21-82. Schon zur Halbzeit lag der HCL mit 6 Toren zurück. Und auch im zweiten Abschnitt spielte sich der aktuelle Tabellenzweite in den Rausch.
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0: Einen schönen guten Morgen. So langsam fängt es an zu dämmern, in einer halben Stunde dann Sonnenaufgang und das wird heute auch ein sonniger Donnerstag. Allerdings starten wir erst mit Nebel oder Hochnebel, die lösen sich dann aber relativ schnell auf und wir bekommen heute Topwerte um 18 Grad. Morgen auch jede Menge Sonne, am Freitag erst am Nachmittag wieder ein paar mehr Wolken, Höchsttemperaturen morgen um die 20 Grad. Schauen wir auf die Straßen. A4 Prag Richtung Chemnitz zwischen dem Dreieck Dresden-West und Wilsdruf eine Tagesbaustelle von um 7, also geht gleich los bis um 2 heute. Dann A17 Prag Richtung Dresden zwischen Baretal und Pirna ebenfalls eine Tagesbaustelle. Und Blitze aktuell B6 Lonnewitz Richtung Riesa. Und wenn Sie mehr entdecken, bitte kostenlos anrufen 03x800 und die 4 oder gern über WhatsApp melden. Die Nummer dafür steht bei uns im Netz. Dankeschön und kommen Sie gut an.
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15: Zeig mir deine Hände sofort!
16: Aber das ist ja eklig.
17: Und was jetzt?
18: Hände waschen muss sein jedes Kind. Ja. Hände waschen, bis sie sauber sind.
0: Das ist mein Tag heute. Heute ist Welttag des Händewaschens. Ich liebe Händewaschen. Wir machen uns auf den Weg zusammen in diesen 15. Oktober. Jetzt mit Sonic und Sky. Und ich freue mich, dass Sie mit dabei sind. 5 Minuten noch, dann ist es um 7. Schönen guten Morgen.
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0: Danke, Patrick Kelly. Nächstes Jahr zum Sommer Open Air bei uns im Freistaat bei den Filmnächten am Elbufer in Dresden. Jetzt ist es 7:05. Wunderschönen guten Morgen, André und die Morgenmädels. Hier kurzer Rückblick auf gestern Abend auf die Champions League. Die Norweger machen den Bundesligisten in der Champions League das Leben schwer. Am Dienstag hat der Viking Stavanger mit einem 3:3 einen Punkt gegen die Bayern geholt. Für Dortmund gab es nördlich des Polarkreises gar nichts Zählbares, Jens Umbreit.
1: Richtig, die mussten sich gegen Bodø Glimt mit 0:1 geschlagen geben. Der BVB fand dort kaum ins Spiel. Kraftlos, ideenlos. Dazu wieder Kunstrasen, wie tags zuvor bei den Bayern in Stavanger. Die Norweger waren mutiger und bissiger. Das Tor fiel kurz nach der Pause. Svjørvold nahm den Ball direkt und traf ins rechte Eck. Niko Kovac, der BVB-Trainer, wechselte dann gleich vierfach. Das brachte zwar Druck und auch einige Chancen, aber kein Tor mehr. Für Dortmund ist es die vierte Auswärtsniederlage in Folge in der Königsklasse und ein herber Rückschlag. Stuttgart machte es viel besser. Die gewannen mit 3:0 in Bratislava. Dennis Undav, Ermedin Demirovic und ein Eigentor der Slowaken waren für diesen klaren

0: Sieg verantwortlich. Der Rasen in der slowakischen Hauptstadt eine Katastrophe. Da war kaum Grün zu erkennen. Schuld war Enrique Iglesias. Der hatte dort Ende September ein Konzert gegeben. Ja, und dieses Konzert hat der Rasen offenbar nicht gut überstanden. Für den VfB stehen nach 2 Spieltagen 6 Punkte zu Buche. Und damit ist man bereits auf einem guten Weg in Richtung K.O.-Runde.
1: Dankeschön für dieses Update, Jens Umbreit.

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0: Es ist 7:58. Wunderschönen guten Morgen, André und die Morgenmädels hier. Ich bin Urlaubsvertretung Marcel Wenske. Tolle Neuigkeiten gibt es. Der NASA-Rover Perseverance hat jetzt einen historischen Streckenrekord aufgestellt, indem er 45,22 Kilometer auf dem Mars zurückgelegt hat. Also das ist mal echt ein Rekord von einer anderen Welt. Wir haben gleich ein frisches Wetter- und Straßen-Update und direkt danach machen wir musikalisch mit Samba weiter, Undressed. Das und noch ganz viel mehr gleich hier bei mir.
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12: Mit Conny Hartmann, guten Morgen. Heute wird das neue A72-Teilstück zwischen Rötha und Zwenkau Richtung Leipzig freigegeben. Dort soll der Verkehr dann fast ein Jahr einspurig in jede Richtung rollen. Die Freigabe der kompletten fertigen Autobahn ist aktuell für nächstes Jahr im Spätsommer geplant. Alle Leipziger Schwimmbäder und Saunen bleiben heute geschlossen. Grund ist ein Weiterbildungstag der Beschäftigten im Sportbad an der Elster. Die Polizei hat zwei Betreiber von ehemaligen Corona-Testzentren in Görlitz und Zittau festgenommen. Sie sollen Tests gefälscht und damit über 1 Million Euro verdient haben. Ab heute gilt an allen deutschen Bahnhöfen, also auch hier bei uns in Sachsen, ein Alkoholverbot auf Bahnsteigen, in Wartehallen und teils auf Vorplätzen. Ausgenommen sind Bahnhofsgaststätten und Züge der Deutschen Bahn. Ziel der Regelung sind mehr Sicherheit und Sauberkeit.
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0: Einen schönen guten Morgen. Dieser Donnerstag geht in einigen Regionen des Freistaats mit dichtem Nebel los. Der löst sich dann aber relativ schnell auf und dann setzt sich überall die Sonne durch. Dazu gibt's heute Höchsttemperaturen um 18 Grad. Morgen ein sonniger Freitag, am Nachmittag ein paar Wolken, es bleibt aber trocken. Und es wird noch ein bisschen wärmer. Morgen die Höchsttemperaturen um 20 Grad. Schaut mal auf die Straßen A17 Prag Richtung Dresden zwischen Baretal und Pirna, eine Tagesbaustelle. Da ist nur eine Spur frei bis heute 17:30. Vorsicht auf der A72 Chemnitz Richtung Hof. In der Auffahrt Chemnitz-Rottlofen liegen gebliebenes Fahrzeug. Und Blitze aktuell auf der B6 in Lonnewitz Richtung Riesa. Und wenn Sie mehr entdecken unterwegs, dann bitte kostenlos anrufen 03x800 und die 4 oder gerne über WhatsApp melden. Die Nummer steht auf unserer Website. Dankeschön und kommen Sie gut an.
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14: So, bevor wir anfangen können, müssen wir noch einen Mikrofontest machen. 1, 2.
15: Ah, es funktioniert.
16: Das ist schön. Das ist wunderschön.
0: Dann sind wir bereit für diesen Donnerstag, für diesen 15. Oktober. Wir liefern gleich die Ferientipps für die Ferienkids. Davor liefern wir, wie versprochen, Samba und Undressed. Und es ist genau 7 Minuten vor 7:30. Schön, dass Sie mit dabei sind. Guten Morgen.

0: Temper City und Self-Aware ist frisch auf unserer Playlist um 7:58. Guten Morgen.
1: Boah, da ist was los.
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3: Heute wird geschmiedet und geheimwerkelt. Im Werkstattlabor des Schulbiologiezentrums Leipzig dreht sich heute alles um Holzrinde und Naturfundstücke. Ihr lernt, wie man mit echtem Werkzeug schnitzt und tolle Nistkästen oder Futterhäuschen für den Garten baut. Ja, und eure fertigen Werke könnt ihr dann direkt mit nach Hause nehmen. Los geht's heute um 10 Uhr im Botani-Schulgarten. Also fragt eure Eltern, ob die euch hinbringen und vergesst eure festen Schuhe nicht. Und wer weiß, vielleicht geht ihr heute Nachmittag wieder als richtige Profis nach Hause.
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0: Wir die 90er mit Wickfield und Saturday Night bei Andrea und die Morgenmädels am Donnerstag, 7:30.
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0: Es gibt relativ viel Sonne heute bei bis zu 18 Grad. A4 Erfurt Richtung Chemnitz zwischen Rüdersdorf und Gera Langenberg. Defekter Bus auf der Standspur. A13 Berlin Richtung Dresden zwischen Karlau und Bronco ist die rechte Spur gesperrt. Und A72 Chemnitz Richtung Hof in der Auffahrt Chemnitz-Rottloff liegen gebliebenes Fahrzeug. Aktuelle Blitze A38 Richtung Göttingen am Dreieck Partenauer auf der Brücke, in Ullersdorf Richtung Bühlauer Straße und Dresden-Hansa-Straße stadteinwärts zwischen den beiden Tankstellen wartet der Superblitzer.
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0: Donnerstag, 15. Oktober. Schönen guten Morgen, 7:45. An allen Bahnhöfen in Deutschland gilt ab heute ein Alkoholverbot. Wir informieren Sie gleich über alles Wichtige von hier aus Deutschland und der Welt in unseren Nachrichten um 7:50.
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15: Mit Conny Hartmann. Guten Morgen. Heute Nachmittag wird das nächste neue Teilstück der A72 freigegeben, der Abschnitt zwischen Rötha und Zwenkau in Richtung Leipzig. Der Verkehr rollt dann einspurig in jede Richtung, während auf der anderen Seite wieder gebaut wird. Julia Groth-Jahn von der Autobahngesellschaft erklärt, wie es dort weitergeht.
16: In den kommenden Monaten finden auf der Richtungsfahrbahn Chemnitz noch letzte Arbeiten statt und ab dem Frühjahr 2027 wird dort auch das umfassende Lärmschutzkonzept realisiert. Das beinhaltet beispielsweise den Einbau der Deckschicht aus offenporigem Asphalt und ja auch die Errichtung zahlreicher Lärmschutzwände.
15: Komplett fertig werden soll die A72 dann im Spätsommer nächsten Jahres. Alle neuen Leipziger Schwimmbäder sowie die Saunen bleiben heute geschlossen. Grund ist ein Weiterbildungstag für alle Beschäftigten im Sportbad an der Elster. Da die Teams an 7 Tagen pro Woche im Schichtdienst arbeiten, sei eine gemeinsame Weiterbildung anders nicht möglich, hieß es. Mutmaßlicher Millionenbetrug mit gefälschten Corona-Tests in der Oberlausitz. Die Staatsanwaltschaft ermittelt in mindestens 58 Fällen gegen Betreiber von Testzentren in Görlitz und Zittau. Unter den Hauptverdächtigen sind ein 62-Jähriger und eine 28-Jährige. Anke Wolf.
17: Die Beschuldigten sollen von 2021 bis 2023 frei erfundene Bürgertests bei der Kassenärztlichen Vereinigung Sachsen abgerechnet haben. Die Staatsanwaltschaft hat einen Schaden von über 1,3 Millionen Euro errechnet. Bei Razzien in mehreren Bundesländern wurden in den vergangenen Tagen zahlreiche Objekte durchsucht, So unter anderem in Zittau. Ein Richter erließ gegen die beiden Hauptbeschuldigten Haftbefehl, wobei die Frau gegen Auflagen wieder auf freiem Fuß ist.
15: Im Bundestag werden heute mehrere Gesetze der schwarz-roten Koalition abschließend beraten. Unter anderem geht es um die geplante Erhöhung der Tabaksteuer. Der Gesetzentwurf sieht eine regelmäßige Erhöhung der Steuer auf Tabakprodukte über einen Zeitraum von 4 Jahren vor. Der durchschnittliche Zusatzbeitrag in der gesetzlichen Krankenversicherung soll im kommenden Jahr bei 2,9% bleiben. Das hat Gesundheitsminister Linnemann angekündigt. Einzelne Kassen können ihre Beiträge trotzdem erhöhen. Tatsächlich liegt der Durchschnitt schon jetzt bei 3,1%.
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0: Einen schönen guten Morgen. Hier und da kann noch ein bisschen Nebel rumhängen. Ansonsten setzt sich dann immer mehr die Sonne durch. Erst am Nachmittag sind ein paar Wolken unterwegs. Die Höchsttemperaturen heute um 18 Grad. Morgen auch jede Menge Sonne. Auch morgen am Nachmittag ein paar Wolken. Und es wird etwas wärmer morgen. Höchsttemperaturen um 20 Grad. Das Wochenende sieht auch freundlich aus. Temperaturen dann knapp unter 20 Grad. Schauen wir auf die Straßen. Grüße ins Auto, Grüße in den LKW. A13 Berlin Richtung Dresden. Zwischen Karlau und Bronkow ist die rechte Spur gesperrt. Grünpflegearbeiten heute bis um 3. A17 Prag Richtung Dresden. Zwischen Baretal und Pirna eine Tagesbaustelle. Da ist nur eine Spur frei. Und A72 Chemnitz Richtung Hof. In der Auffahrt Chemnitz-Rottluff ein liegen gebliebenes Fahrzeug. Blitzer haben wir auf der A38 Richtung Göttingen am Dreieck Partenau auf der Brücke. In Ullersdorf Richtung Bülauer Straße. Und Dresden Hansastraße stadteinwärts zwischen den beiden Tankstellen steht der Superblitzer. Wenn Sie mehr entdecken, bitte kostenlos anrufen 03x800 und die 4. Dankeschön und kommen Sie gut an.
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0: Ich bin entzückt, ich bin entzückt.
1: Ich bin ebenso entzückt. Schön, dass Sie mit dabei sind. Schön, dass Sie sich fürs Lieblingsradio entschieden haben. Sie sind genau richtig bei uns. Wir haben gleich die wunderbare Leonie dabei mit Don't Worry und starten jetzt mit David Guetta und Sia um 8:05. Guten Morgen.
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und Bradley Cooper, Shallow, am Donnerstagmorgen bei André und die Morgenmädels. Es ist 8:04. Die Rolling Stones bringen Ende November eine Deluxe-Version ihres aktuellen Albums mit 5 neuen Songs raus. Damit sind die Stones so ein bisschen wie so ein Matratzen-Discounter, oder? Eigentlich ist seit 20 Jahren Räumungsverkauf, aber irgendwie kommt doch immer wieder eine neue Lieferung.

0: ist 9:02. Schönen guten Morgen. Es gibt viel Sonne heute bei bis zu 18 Grad. Aktuelle Meldung vom Verkehrsdienst. A4 Dresden Richtung Görlitz zwischen Ohorn und Burkau. Aktuell 3 Kilometer Stau. Mehr von Wetter und Verkehr in 3 Minuten. Und direkt danach machen wir damit weiter. Miles Smith kommt zu uns. Nice to meet you. Das und noch ganz viel mehr gleich hier bei mir.
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17: Mit Conny Hartmann. Guten Morgen. Ab heute gilt auf allen deutschen Bahnhöfen Alkoholverbot. Am Leipziger Hauptbahnhof auch in den Promenaden. Die Deutsche Bahn hat es mit den Betreibern in der gemeinsamen Hausordnung festgeschrieben. Mit einer besonderen Aktion will der Leipziger Opernball Autogrammjäger in Stimmung bringen. Zum Ball in 1,5 Wochen sollen vor der Oper 1000 Gläser gratis Sekt ausgeschenkt werden. Sachsens Infrastrukturministerium ruft Veranstalter von Lichtfahrten dazu auf, ihre Veranstaltungen für die kommende Adventszeit frühzeitig anzumelden. Die Genehmigung muss spätestens 4 Wochen vor der geplanten Fahrt beantragt werden. Heftige Regenfälle haben in Istanbul Straßen, Unterführungen und Keller überflutet. Bäume sind umgestürzt, teils kam es zu Erdrutschen. Mehr als 1000 Notrufe gingen ein. Über 8000 Rettungskräfte sind im Einsatz.
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18: Mancherorts gibt heute Morgen noch ein bisschen Nebel oder Hochnebel. Später gibt es dann auch viel Sonne hier bei uns in Leipzig und auch Wolken. Bis zum Abend kein Regen und das bei Temperaturen so um die 18 Grad. Morgen wird es ähnlich schön, dann sogar stellenweise bis zu 20 Grad. Der Samstag dann wieder ein bisschen wolkiger bei Temperaturen um 15 Grad. Schauen wir schnell auf die Straßen. Da haben wir keine größeren Staumeldungen im Moment, aber geblitzt wird auf der A38 Richtung Göttingen am Dreieck Partenaue auf der Brücke. Staus und Blitzer melden Sie uns kostenlos über die 03x800 und die 4 oder kurze Nachricht per WhatsApp. Die Nummer dafür gibt's bei uns im Netz auf radioleipzig.de. Allen unterwegs eine gute Fahrt.
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21: Guten Morgen, hi hi.
22: Wenn Sie möchten, nehmen Sie sich ruhig einen Kaffee.
23: Danke.
0: Oh ja, Kaffee ist es eine richtig gute Idee. Und dazu gibt's jetzt noch Miles Smith auf die Ohren mit Nice to Meet You. Um genau 7 Minuten vor 8:30 haben Sie einen schönen Donnerstag mit uns. Guten Morgen.

0: Hier sind Ihre Wachmacher am Donnerstag, André und die Morgenmädels. Es ist ganz genau 9:30 und jetzt gibt's hier ein bisschen Frühsport bei uns. Wir gucken nochmal auf die Champions League von gestern Abend zurück. Die Norweger machen den Bundesligisten in der Champions League das Leben schwer. Am Dienstag hat ja Viking Stavanger mit einem 3:3 einen Punkt gegen die Bayern geholt. Für Dortmund gab es nördlich des Polarkreises gar nichts Zählbares, Jens Umbreit.
1: Richtig, die mussten sich gegen Bodø/Glimt mit 0:1 geschlagen geben. Der BVB fand dort kaum ins Spiel, kraftlos, ideenlos. Dazu wieder Kunstrasen, wie tags zuvor bei den Bayern in Stavanger. Die Norweger waren mutiger und bissiger. Das Tor fiel kurz nach der Pause. Svjørvold nahm den Ball direkt und traf ins rechte Eck. Niko Kovac, der BVB-Trainer, wechselte dann gleich vierfach. Das brachte zwar Druck und auch einige Chancen, aber kein Tor mehr. Für Dortmund ist es die vierte Auswärtsniederlage in Folge in der Königsklasse und ein herber Rückschlag. Stuttgart machte es viel besser. Die gewannen mit 3:0 in Bratislava. Dennis Undav, Ermedin Demirovic und ein Eigentor der Slowaken waren für diesen klaren Sieg verantwortlich. Der Rasen in der slowakischen Hauptstadt eine Katastrophe. Da war kaum Grün zu erkennen. Schuld war Enrique Iglesias. Der hatte dort Ende September ein Konzert gegeben. Ja, und dieses Konzert hat der Rasen offenbar nicht gut überstanden. Für den VfB stehen nach 2 Spieltagen 6 Punkte zu Buche. Und damit ist man bereits auf einem guten Weg in Richtung K.O.-Runde.
0: Dankeschön für diese Zusammenfassung, Jens Umbreit.
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0: So schön, Save My Love von Kygo, Khalid und Griffin am Donnerstagmorgen um 6:30.
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3: Heute früh kann es vereinzelt noch Nebel oder auch Hochnebel geben. Später wird es dann richtig schön mit viel Sonnenschein und ein paar Wolken. Es bleibt bis zum Abend trocken und das bei maximal 17 bis 18 Grad. Morgen geht es dann sogar rauf bis auf 20 Grad. Schauen wir noch schnell auf die Straßen. Da ist es noch relativ ruhig. Der übliche Morgen-Berufsverkehr. Gute Fahrt.
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0: wunderschönen guten Morgen. 8:58. Umweltschützer suchen gerade den Vogel des Jahres, der stärker ins Bewusstsein gerückt und geschützt werden soll. Bis um 11 kann jeder von uns noch über die 5 Kandidatenvögel abstimmen. Und wir haben gleich alle Themen dieses Tages für Sie in unseren Nachrichten um 8:50.
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12: Mit Conny Hartmann, guten Morgen. Ab heute gilt es auf allen Bahnhöfen das neue Alkoholverbot, auch im Leipziger Hauptbahnhof. Kontrolliert wird es von Streifen der DB Regio, dem Sicherheitsdienst der Deutschen Bahn. Im gesamten Bahnhofsgelände dürfen keine offenen Getränke mehr mit sich geführt und konsumiert werden. Auch nicht in den Promenaden, die einer privaten Eigentümergruppe gehören. Christian Schulz vom Management der Deutschen Bahn hat uns dazu erklärt:
13: Wir haben eine gemeinsame Hausordnung hier im Bereich des Leipziger Hauptbahnhofs, das ist schon immer so. Und wir haben uns auch im Vorfeld natürlich dieses Alkoholverbots mit den Promenaden abgestimmt. Und es ist so, dass also im gesamten Bahnhof das Alkoholverbot gilt.
12: Der Konsum in den Restaurants des Hauptbahnhofs bleibt aber erlaubt. 1000 Gläser Gratis-Sekt für Schaulustige beim Opernball. Mit dieser Aktion wollen die Veranstalter in 1,5 Wochen Fans und Autogrammjäger auf dem Augustusplatz verwöhnen, damit sie ein bisschen mitfeiern können, wenn die Promis über den roten Teppich schreiten. Dazu sorgt ein DJ für passende Stimmung. Drinnen werden dann rund 2000 Gäste bespaßt und bewirtet. Die Sitzplätze sind ausverkauft, es gibt aber noch einige Flaniertickets. Sachsens Infrastrukturministerium ruft Veranstalter von Lichterfahrten dazu auf, ihre Veranstaltungen für die kommende Adventszeit frühzeitig anzumelden. Die Genehmigung muss spätestens 4 Wochen vor der geplanten Fahrt bei der zuständigen Straßenverkehrsbehörde beantragt werden. Für die zusätzliche Fahrzeugbeleuchtung ist eine weitere Ausnahmegenehmigung erforderlich, die mindestens 2 Wochen vorher beantragt werden soll. Vereinfacht wurde derweil die Dokumentation der teilnehmenden Fahrzeuge. Es will einfach noch nicht sein. Die Bundesliga-Handballerinnen vom HCL müssen weiter auf ihren ersten Saisonsieg warten. Beim amtierenden Meister Blomberg-Lippe verloren die Leipzigerinnen deutlich mit 21:32. Schon zur Halbzeit lag der HCL mit 6 Toren zurück. Und auch im zweiten Abschnitt spielte sich der aktuelle Tabellenzweite in einen Rausch. Umweltschützer suchen wieder den Vogel des Jahres, der stärker ins Bewusstsein gerückt und geschützt werden soll. Bis 11 Uhr kann auf der Seite des NABU noch abgestimmt werden. 5 Vögel stehen zur Auswahl.
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15: Mancherorts gibt heute Morgen noch ein bisschen Nebel oder Hochnebel. Später gibt es dann auch viel Sonne hier bei uns in Leipzig und auch Wolken. Bis zum Abend kein Regen und das bei Temperaturen so um die 18 Grad. Morgen wird es ähnlich schön, dann sogar stellenweise bis zu 20 Grad. Der Samstag dann wieder ein bisschen wolkiger bei Temperaturen um 15 Grad. Schauen wir noch auf die Straßen. Aktuell keine größeren Staus hier bei uns in Leipzig, aber Blitzer stehen auf der B6 auf der Autobahnbrücke Richtung Borsdorf und auf der A38 Richtung Göttingen am Dreieck Partenaue auch auf der Brücke. Staus und Blitzer melden Sie uns kostenlos über die 03x800 und die 4 oder per WhatsApp. Die Nummer dafür steht bei uns im Netz.
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0: 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Der erinnert uns daran, wie wichtig regelmäßiges und gründliches Händewaschen ist. Laut WHO werden nämlich rund 80% aller Infektionskrankheiten über die Hände übertragen. Ich gehe dann, glaube ich, mal Hände waschen.
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0: Es ist 9:05. Schönen guten Morgen. Zwei Gefahrenmeldungen von unserem Verkehrsdienst. A9 Nürnberg Richtung Leipzig zwischen Eisenberg und Reußig. Defektes Fahrzeug auf der rechten Spur. Und A17 Dresden Richtung Prag zwischen dem Rastplatz am Nötnitzgrund und Dresden-Prohlis. Spanngurte auf der Autobahn. Vorsicht.
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3: Heute wird geschmiedet und geheimwerkelt. Im Werkstattlabor des Schulbiologiezentrums Leipzig dreht sich heute alles um Holzrinde und Naturfundstücke. Ihr lernt, wie man mit echtem Werkzeug schnitzt und tolle Nistkästen oder Futterhäuschen für den Garten baut. Ja, und eure fertigen Werke könnt ihr dann direkt mit nach Hause nehmen. Los geht's heute um 10 Uhr im Botani-Schulgarten. Also fragt eure Eltern, ob die euch hinbringen und vergesst eure festen Schuhe nicht. Und wer weiß, vielleicht geht ihr heute Nachmittag wieder als richtige Profis nach Hause.
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23: Mit Conny Hartmann, guten Morgen. Heute wird das neue A72-Teilstück zwischen Rötha und Zwenkau Richtung Leipzig freigegeben. Dort soll der Verkehr dann fast ein Jahr einspurig in jede Richtung rollen. Die Freigabe der kompletten fertigen Autobahn ist aktuell für nächstes Jahr im Spätsommer geplant. Alle Leipziger Schwimmbäder und Saunen bleiben heute geschlossen. Grund ist ein Weiterbildungstag der Beschäftigten im Sportbad an der Elster. Die Polizei hat zwei Betreiber von ehemaligen Corona-Testzentren in Görlitz und Zittau festgenommen. Sie sollen Tests gefälscht und damit über 1 Million Euro verdient haben. Ab heute gilt an allen deutschen Bahnhöfen, also auch hier bei uns in Sachsen, ein Alkoholverbot auf Bahnsteigen, in Wartehallen und teils auf Vorplätzen. Ausgenommen sind Bahnhofsgaststätten und Züge der Deutschen Bahn. Ziel der Regelung sind mehr Sicherheit und Sauberkeit.
22: 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Die nächsten Nachrichten in einer halben Stunde. 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
3: Mancherorts gibt heute Morgen noch ein bisschen Nebel oder Hochnebel. Später gibt es dann auch viel Sonne hier bei uns in Leipzig und auch Wolken. Bis zum Abend kein Regen und das bei Temperaturen so um die 18 Grad. Morgen wird es ähnlich schön, dann sogar stellenweise bis zu 20 Grad. Der Samstag dann wieder ein bisschen wolkiger bei Temperaturen um 15 Grad. Schauen wir noch auf die Straßen. Aktuelle Blitzer auf der B6 auf der Autobahnbrücke Richtung Borsdorf, dann auf der S43 Nauenhof Richtung Großpösner im Tempo 70 Bereich, auf der Richard-Lehmann-Straße Richtung Völkerschlacht-Denkmal und von Vogelsang nach Torgau in der 70er Zone. Staus und Blitzer melden Sie uns kostenlos über die 03x800 und die 4.
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24: So, bevor wir anfangen können, müssen wir noch einen Mikrofontest machen. 1, 2.
25: Da. Ah, es funktioniert.
26: Das ist schön. Das ist wunderschön.
27: Das ist vor allem wunderschön, dass Sie mit dabei sind. Und ich freue mich gleich auf 9.28 Uhr, also in 3 Minuten. Das wird wunderschön. Einer der besten 90er überhaupt geht da nämlich auf Sendung. Die Backstreet Boys mit Larger Than Life. Davor genießen wir noch 3 Minuten Joe mit End of Beginning. Jetzt ist es nämlich 5 Minuten vor 9:30. Schönen guten Morgen.
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1: Schokolade mal anders. In der Halloren-Erlebniswelt können Sie in die ursprüngliche Welt des Kakaos eintauchen. Beim rund einstündigen Genussmoment bereiten Sie gemeinsam das traditionelle Kakaogetränk Schokolade zu und erfahren dabei Spannendes über die Geschichte der Kakaobohne und ihre Inhaltsstoffe. Los geht's morgen um 17 Uhr. Die Teilnahme kostet 25 Euro inklusive Museumseintritt und einer Tüte Kakaonips. Also wenn Sie Lust auf Schokolade mal anders haben, einfach nur online anmelden.
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frisch auf unserer Playlist dabei. Aktuelle Single von Harry Styles, American Girls, die ist richtig schön geworden. Hier macht jetzt Andrea Krüger weiter. Ich bin Marcel Wenzke, wünsche Ihnen einen ganz schönen

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14: Mit Conny Hartmann. Guten Tag. Hat Sachsens Staatsregierung in Bezug auf die Waffenfabrik in Leipzig die Öffentlichkeit bewusst getäuscht? Diese Frage stellt das Newsportal Tag24 heute und meint, die Pläne seien bereits im November vergangenen Jahres bekannt gewesen. Trotzdem habe sie das Wirtschaftsministerium von Dirk Panther auf eine Anfrage vom BSW noch im Sommer als Spekulation bezeichnet. Kurze Zeit später habe man sich aber plötzlich korrigiert und eingeräumt, dass es Gespräche zwischen dem US-Waffenhersteller und dem Leipziger Wirtschaftsminister gegeben hat. Es tut sich wieder was auf der A72. Heute wird ein neuer Abschnitt in Richtung Leipzig freigegeben. Zwischen Rötha und Zwenkau. Ab dem Nachmittag rollt der Verkehr dann dort einspurig in jede Richtung, während auf der anderen Seite weitergebaut wird. In Richtung Chemnitz fehlen noch Lärmschutzwände, Flüsterasphalt und ein Parkplatz. Wie lange das dauert, weiß Julia Grotjan von der Autobahngesellschaft.
15: Die Fertigstellung der A72 ist für den Spätsommer 2027 vorgesehen. Es ist aktuell noch zu früh, um bei einem derart umfangreichen Bauprojekt bereits jetzt ein konkretes Datum zu benennen. Unter anderem eben deshalb, weil viele Arbeiten von der Witterung abhängig sind.
14: Die Trockenheit macht den sächsischen Wäldern erneut zu schaffen. Laut Sachsenforst fiel in diesem Jahr bislang weniger Regen als im Vorjahr und deutlich weniger als im Mittel der Jahre 1991 und 2020. Die Folgen für die Vitalität der Bäume seien schon jetzt absehbar. Die Ergebnisse der Waldzustandserhebung gibt es im Dezember. Der Bundestag will heute eine Reform der Notfallversorgung beschließen. Dadurch sollen der Notdienst, die Notaufnahmen der Krankenhäuser und die Rettungsdienste besser aufeinander abgestimmt werden. Vorgesehen ist zum Beispiel die Notrufnummer 112 und die Nummer des ärztlichen Bereitschaftsdienstes 116, 117 zu vernetzen. Patienten könnten so besser vermittelt werden. Umweltschützer suchen wieder den Vogel des Jahres, der stärker ins Bewusstsein gerückt und geschützt werden soll. Bis 11 Uhr kann auf der Seite des NABU noch abgestimmt werden. 5 Vögel stehen zur Auswahl.
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17: Wettermäßig wird's heute hier bei uns in Leipzig richtig schön. Viel Sonne, ein paar harmlose Wolken und das bei Temperaturen von um die 18 Grad. Morgen ähnlich schön, bei maximal sogar 20 Grad. Der Samstag ist dann wieder wechselhafter und zum Teil bewölkt bei bis zu 15 Grad. Schauen wir auf die Straßen. A14 Leipzig Richtung Nossen zwischen Leisnig und Döbeln-Nord. 4 Kilometer Stau plus eine Viertelstunde. Und Blitzer stehen. Auf der B6 auf der Autobahnbrücke Richtung Borsdorf, dann auf der Richard-Lehmann-Straße Richtung Völkerschlachtdenkmal, auf der S43 Nauenhof Richtung Großpösner im Tempo 70-Bereich und auf der A14 Richtung A38 im Dreieck Partnaue Tempo 80. Staus und Blitzer kostenlos an die 0, 3x800 und die 4.
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18: Hola und hallo zusammen. Dann knipsen wir mal den Vormittagsmodus an. Viel Spaß am Urlaubstag, viel Spaß im Job mit den Lieblingskollegen und viel Musik in der Hithalbenstunde. Gleich mit einem wunderbaren Song von U2 und Mary G. Blige. Und hier kommt Kamrat, Be Mine.

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Miley Cyrus, Flowers. Und hier kommt jetzt eine echte Kämpferin, weil sie Megatalent zum Songschreiben hat, steckte sie in einem Vertrag fest, der es ihr nicht erlaubte, selbst ein Album zu veröffentlichen. Geschrieben hat sie für Beyoncé oder Rihanna und mitten im Social-Media-Post, der für echten Wirbel sorgte, zwang sie die Plattenfirma dann, den Vertrag aufzulösen. Gut gemacht, hier ist Ray, Where's My Husband?

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13: Wettermäßig wird es heute hier bei uns in Leipzig richtig schön. Viel Sonne, ein paar harmlose Wolken und das bei Temperaturen von um die 18 Grad. Morgen ähnlich schön, bei maximal sogar 20 Grad. Der Samstag ist dann wieder wechselhafter und zum Teil bewölkt bei bis zu 15 Grad. Schauen wir auf die Straßen. A14 Leipzig Richtung Nossen zwischen Leisnig und Döbeln Nord. 4 Kilometer Stau plus eine Viertelstunde. Und Blitzer stehen. Auf der B6 auf der Autobahnbrücke Richtung Borsdorf, dann auf der Richard-Lehmann-Straße Richtung Völkerschlachtdenkmal, auf der S43 Nauenhof Richtung Großpösner im Tempo 70-Bereich und auf der A14 Richtung A38 im Dreieck Partnaue Tempo 80. Staus und Blitzer kostenlos an die 0-3x800 und die 4.
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15: Und jetzt weiter durch den Vormittag mit Purple Disco Machine. Hallo zusammen.

0: Schönen Donnerstag. Was würde man eigentlich ausgeben für ein echtes Sammlerstück vom Lieblingskünstler oder von seinem Herzensverein? In den USA ist ein Trikot von Basketballlegende Michael Jordan versteigert worden für 14 Millionen Dollar. Jens Umbreit aus der Sportredaktion. Wer gibt denn bitte so viel Geld für ein Trikot aus und warum?
1: Andrea, in diesem Fall ein Immobilieninvestor aus Florida. Und der zahlt nicht etwa nur für den Stoff, sondern vor allem für einen Moment der Sportgeschichte. Denn das Trikot stammt aus dem zweiten Spiel der NBA-Finals von 1998 zwischen Chicago und den Utah Jazz. Rot und dann noch die Nummer 23. Für Jordan war es die letzte Saison bei den Bulls. Jene Spielzeit, die später die Dokumentation The Last Dance weltberühmt gemacht hat. Genau diese Trikots sind bei Sammlern das höchste, quasi die blaue Mauritius. Umgerechnet hat er also 12,5 Millionen Euro auf den Tisch des Hauses gelegt. Davon kannst du dir noch einige McRibs bestellen. Mehr wurde für ein Basketball-Erinnerungsstück noch nie bezahlt. Okay. Der absolute Rekord für ein Sporttrikot ist aber um einiges höher. Ein Shirt von Baseball-Legende Babe Ruth aus der World Series 1932 brachte vor 2 Jahren umgerechnet rund 21,6 Millionen Euro. Da fällt mir ein, ich habe ein Trikot von Dirk Nowitzki, Dallas Mavericks, Nummer 41, von ihm auch unterschrieben. Was das wohl wert ist, aber ich würde es eher nicht verkaufen.
0: Definitiv nicht, oder? Danke, Jens.

2 mit einem echten Händchen für gute Musik. Martin Garrix und Ed Sheeran mit Repeat It. Radio Leipzig. Und es gibt so Songs, die sind echte Familienhymnen, oder? Eben die, die man zusammen richtig laut hört und durchs Wohnzimmer tanzt. Peter Fox ist bei uns so einer. Und hier kommt Haus am See.

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16: Mit Conny Hartmann. Guten Tag. Der sächsische Wirtschaftsminister Dirk Panzer, der aus Leipzig stammt, hat die Öffentlichkeit in Bezug auf die Waffenfabrik im Norden der Stadt offenbar bewusst getäuscht. Das schreibt das Newsportal Tag 24 heute. Florentin Oesterle fasst zusammen.
17: Dem Bericht zufolge seien die Pläne des US-Waffenherstellers bereits im November vergangenen Jahres bekannt gewesen. Es habe ein Treffen zwischen Panzer und Vertretern der Firma Covenant gegeben. Doch auf eine Anfrage vom BSW habe sein Ministerium noch im Sommer behauptet, die Berichte um die Pläne seien nur Spekulation. Später wurde dann plötzlich doch eingeräumt, dass es Gespräche dazu gegeben hat. Es sei ein interner Bearbeitungsfehler gewesen, heißt es nun.
16: In Kolditz an der Bahnhofstraße haben letzte Nacht mehrere Gartenlauben gebrannt. Das Feuer war in einem Geräteschuppen ausgebrochen. Die Flammen griffen im weiteren Verlauf dann auf die Hütten über. Mindestens 2 seien schwer beschädigt worden, heißt es. Den Schaden schätzt die Polizei zunächst auf etwa 10.000 Euro. Zur Brandursache wird ermittelt. Heute wird ein weiteres Stück der A72 fertig. Der Abschnitt zwischen Röther und Zwenkau in Richtung Leipzig. Der Verkehr rollt ab dem Nachmittag dort einspurig in jede Richtung. Währenddessen wird auf der anderen Seite weitergebaut. In Richtung Chemnitz kommen noch Lärmschutzwände. Flüsterasphalt wird aufgezogen und ein Parkplatz mit Toilettenhaus errichtet. Wer raucht, muss voraussichtlich ab dem kommenden Jahr mehr Geld dafür ausgeben. Der Bundestag befasst sich heute mit einem Gesetzentwurf, wonach die Steuer auf Tabakprodukte angehoben werden soll. Diana Kramer berichtet.
18: Die Steuer auf Tabakprodukte soll nicht ad hoc, sondern über einen Zeitraum von 4 Jahren regelmäßig erhöht werden. Konkret heißt das, dass eine Schachtel Zigaretten ab dem kommenden Jahr etwa 8,80 Euro kosten wird und dann jedes Jahr teurer wird, bis 2030 dann auf knapp 12 Euro. Auch Tabak für Selbstdrehen, Wasserpfeifentabak und Liquids für E-Zigaretten sollen höher besteuert werden.
16: In Istanbul dauern nach schweren Überschwemmungen die Rettungsmaßnahmen an. Aktuell gibt es 2 Todesopfer. Eine 34-Jährige starb beim Versuch, eine überflutete Straße zu überqueren und ein 14-Jähriger kam zu Tode durch einen Stromschlag in einer Pfütze.
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7: Wettermäßig wird es heute hier bei uns in Leipzig richtig schön. Viel Sonne, ein paar harmlose Wolken und das bei Temperaturen von um die 18 Grad. Morgen ähnlich schön, bei maximal sogar 20 Grad. Der Samstag ist dann wieder wechselhafter und zum Teil bewölkt bei bis zu 15 Grad. Schauen wir auf die Straßen A9 Leipzig Richtung Berlin zwischen Köselitz und Niebeck 3 Kilometer Stau plus eine Stunde. A14 Leipzig Richtung Nossen zwischen Leisnig und Döbeln-Nord 4 Kilometer Stau plus eine Viertelstunde. In Dittersbach ist die Dorfstraße nach einem Unfall gesperrt. Und die neuesten Blitzer stehen auf der A14 Richtung A38 im Dreieck Parknaue, in Lausig auf der B176 am Ortsausgang Richtung Kolditz und auf der Nikolai von Jansack-Straße der Superblitzer.
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13: Schönen Donnerstag und kurze Erinnerung an mich und alle, die auch gerade den Schlüssel von der Nachbarin haben. Blumengießen nicht vergessen. Horror ist, wenn die einem vertrocknen. Brauchen wir jetzt nicht. Halloween ist noch ein bisschen hin.
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18: Wettermäßig wird es heute hier bei uns in Leipzig richtig schön. Viel Sonne, ein paar harmlose Wolken und das bei Temperaturen von um die 18 Grad. Morgen ähnlich schön, bei maximal sogar 20 Grad. Der Samstag ist dann wieder wechselhafter und zum Teil bewölkt bei bis zu 15 Grad. Schauen wir auf die Straßen. A14, Leipzig Richtung Nossen zwischen Leisnig und Döbel Nord. 5 Kilometer Stau plus 10 Minuten. Und in Dittersbach ist die Dorfstraße nach einem Unfall immer noch gesperrt. Blitzer stehen, und zwar Superblitzer, auf der Hansastraße, der Schütz Hofstraße und der Tögelstraße und in Pirna auf der Alt-Rottwerndorfer Straße stadteinwärts. Staus oder auch Blitzer melden Sie uns kostenlos über die 03x800 und die 4.
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19: Jawohl, hier bei der Arbeit. Und ich wünsche einen schönen Donnerstag. Hallo. Hallo.

0: Dino und White Flake, kurz vor 12.
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0: Matthias Zich moderiert bei uns den Reiseexpress am Sonntag. Matthias, wir hatten es gestern mit Wer wird Millionär? Deine Frau war ja auch mal im Studio bei Günther Jauch. Bis auf den Stuhl hat sie es nicht geschafft.
2: Nicht ganz, da war sie ein bisschen zu langsam gewesen, aber ist auch schon eine Weile her. Das war Anfang der 2000er, ich glaube 2001, 2002 so.
0: Oha. Ja,
2: das war wirklich angenehm, mal das mitzuerleben, wie das da funktioniert.
0: Und du hast ja auch immer noch einen Tipp. Du bist, meistens so, hast du es eigentlich nicht auch versucht?
2: Ich habe es noch nie versucht, mal da reinzukommen, auf keinen Fall. Aber immer, wenn ich keine Ahnung habe, sage ich, Ziel ist richtig.
0: Kein Wunder, dass du bei uns hier der Quizkönig bist. Also C ist richtig und bei uns ist das Spielchen ein bisschen anders. Mhm. Jeden Sonntag geht's im Reiseexpress beim schnellsten Quiz hier bei uns im Radio um tolle Reisen. Und es geht diese Woche in den Harz.
2: Und zwar in den Westharz nach Braunlage in das Ahorn-Harz-Hotel. Da haben wir eine richtig schöne Geschichte für Sie, die Sie gewinnen können, nämlich einen Familienaufenthalt mit 4 Übernachtungen und eine ganz tolle Halbpension ist auch mit enthalten. Also Frühstück und ein schickes Abendessen.
0: Also alles ist organisiert. Die Praline liegt quasi auch schon auf dem Bett. Ja. Jetzt müssen Sie nur noch mitspielen. Sonntagvormittag bei Matthias Zich im Reiseexpress. Und ich drücke ganz, ganz sehr die Daumen, dass es klappt mit der Reise in den Harz. Hat idyllische Ecken, der Harz.
2: Auf alle Fälle. Und wir hören uns dann.

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16: Mit Conny Hartmann. Guten Tag. Hat Sachsens Staatsregierung in Bezug auf die Waffenfabrik in Leipzig die Öffentlichkeit bewusst getäuscht? Diese Frage stellt das Newsportal Tag24 heute und meint, die Pläne seien bereits im November vergangenen Jahres bekannt gewesen. Trotzdem habe sie das Wirtschaftsministerium von Dirk Panther auf eine Anfrage vom BSW noch im Sommer als Spekulation bezeichnet. Kurze Zeit später habe man sich aber plötzlich korrigiert und eingeräumt, dass es Gespräche zwischen dem US-Waffenhersteller und dem Leipziger Wirtschaftsminister gegeben hat. Es tut sich wieder was auf der A72. Heute wird ein neuer Abschnitt in Richtung Leipzig freigegeben, zwischen Röther und Zwenkau. Ab dem Nachmittag rollt der Verkehr dann dort einspurig in jede Richtung, während auf der anderen Seite weitergebaut wird. In Richtung Chemnitz fehlen noch Lärmschutzwände, Flüsterasphalt und ein Parkplatz. Wie lange das dauert, weiß Julia Grotjan von der Autobahngesellschaft.
17: Die Fertigstellung der A72 ist für den Spätsommer 2027 vorgesehen. Es ist aktuell noch zu früh, um bei einem derart umfangreichen Bauprojekt bereits jetzt ein konkretes Datum zu benennen. Unter anderem eben deshalb, weil viele Arbeiten von der Witterung abhängig sind.
16: Die Trockenheit macht den sächsischen Wäldern erneut zu schaffen. Laut Sachsenforst fiel in diesem Jahr bislang weniger Regen als im Vorjahr und deutlich weniger als im Mittel der Jahre 1991 und 2020. Eine bezahlbare Wohnung hierzulande zu finden, bleibt weiter Glückssache. Im dritten Quartal stiegen die Miete von angebotenen Wohnungen um 1,2% im Vergleich zum Vorquartal, teilte das Kiel-Institut für Weltwirtschaft mit. Vor allem in Großstädten hat sich der Mietenanstieg erneut beschleunigt. Diana Kramer berichtet.
0: Am stärksten gestiegen sind die Mieten im dritten Quartal in Berlin und Düsseldorf. Im Jahresvergleich liegt Hamburg an der Spitze mit einem Plus von fast 7%. Aber auch jenseits der Metropolen wird's immer teurer. In Bochum, Augsburg und Mannheim waren Mietwohnungen zwischen 5 und mehr als 6% teurer als noch vor einem Jahr.
16: Im Bundestag werden heute mehrere Gesetze der schwarz-roten Koalition abschließend beraten. Unter anderem geht es um die geplante Erhöhung der Tabaksteuer.
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12: Wettermäßig wird es heute hier bei uns in Leipzig richtig schön. Viel Sonne, ein paar harmlose Wolken und das bei Temperaturen von um die 18 Grad. Morgen ähnlich schön, bei maximal sogar 20 Grad. Der Samstag ist dann wieder wechselhafter und zum Teil bewölkt bei bis zu 15 Grad. Schauen wir noch auf die Straßen. A9 Leipzig Richtung Berlin zwischen Köselitz und Niemek. 7 Kilometer Stau plus eine Stunde. Die neuesten Blitzer stehen auf der B176 in Lausick am Ortsausgang Richtung Kolditz, dann auf der Nikolai-von-Jansack-Straße der Superblitzer stadteinwärts und auf der Karl-Heine-Straße stadtauswärts. Staus und Blitzer melden Sie uns kostenlos über die 03x800 und die 4 oder per WhatsApp. Die Nummer gibt's bei uns im Netz.
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18: Korrekt, bei uns in der Kantine gibt's heute Vanillegrießbrei mit Pflaumenragout. Wäre bei mir Pflaumenkompott, aber super lecker. Schöne Mittagspause, jetzt wieder mit extra viel Musik. Mahlzeit.
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16: Das Wetter kann sich auch heute Nachmittag sehen lassen, auch wenn ein paar mehr Wolken reinziehen. Morgen dann kriegen wir bis 20 Grad. Dazu einen Sonne-Wolken-Mix und so starten wir dann auch ins Wochenende. Hallo liebe Autofahrer und Achtung, auf der A9 Leipzig Richtung Berlin. Zwischen Köselitz und Niemeyck haben wir 7 Kilometer Stau, das dauert im Moment 50 Minuten länger. Und wir haben Blitzer in Leipzig, auf der Karl-Heine-Straße stadtauswärts wird geblitzt. Außerdem auf der Nikolai-von-Jansack-Straße, der Superblitzer dort stadteinwärts. Und auf der Schnellstraße von Riesa Richtung Mautitz steht noch ein Blitzer an der Brücke rechts Richtung Seerhausen. Dankeschön für die Infos, allen unterwegs gute Fahrt und für Staus und Blitze natürlich unsere kostenlose Hotline 03x800 und die 4.
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16: Jawohl, hier bei der Arbeit. Ich wünsche einen herrlichen Donnerstag. Hallo.

0: Natascha Bedingfield und Unwritten. Einen schönen Donnerstag. 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
2: Schokolade mal anders. In der Halloren-Erlebniswelt können Sie in die ursprüngliche Welt des Kakaos eintauchen. Beim rund einstündigen Genussmoment bereiten Sie gemeinsam das traditionelle Kakaogetränk Schokolattel zu und erfahren dabei Spannendes über die Geschichte der Kakaobohne und ihre Inhaltsstoffe. Los geht's morgen um 17 Uhr. Die Teilnahme kostet 25 Euro inklusive Museumseintritt und einer Tüte Kakaonips. Also wenn Sie Lust auf Schokolade mal anders haben, einfach nur online anmelden.
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0: Olivia Rodrigo, Drop Dead.
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11: Mit Conny Hartmann, guten Tag. Der sächsische Wirtschaftsminister Dirk Panther, der hier bei uns in Leipzig lebt, hat die Öffentlichkeit in Bezug auf die Waffenfabrik im Norden der Stadt offenbar bewusst getäuscht. Das schreibt das Newsportal Tag 24 heute. Florentin Österle fasst zusammen.
12: Dem Bericht zufolge seien die Pläne des US-Waffenherstellers bereits im November vergangenen Jahres bekannt gewesen. Es habe ein Treffen zwischen Panther und Vertretern der Firma Covenant gegeben. Doch auf eine Anfrage vom BSW habe sein Ministerium noch im Sommer behauptet, die Berichte um die Pläne seien nur Spekulation. Später wurde dann plötzlich doch eingeräumt, dass es Gespräche dazu gegeben hat. Es sei ein interner Bearbeitungsfehler gewesen, heißt es nun.
11: In Kolditz an der Bahnhofstraße haben letzte Nacht mehrere Gartenlauben gebrannt. Das Feuer war in einem Geräteschuppen ausgebrochen. Die Flammen griffen im weiteren Verlauf dann auf die Hütten über. Mindestens 2 seien schwer beschädigt worden, heißt es. Den Schaden schätzt die Polizei zunächst auf etwa 10.000 Euro. Heute wird ein weiteres Stück der A72 fertig. Der Abschnitt zwischen Röther und Zwenkau in Richtung Leipzig. Der Verkehr rollt ab dem Nachmittag dort einspurig in jede Richtung. Währenddessen wird auf der anderen Seite weitergebaut. Im Spätsommer nächsten Jahres soll endgültig alles fertig sein. Wenn das Wetter mitspielt, heißt es. Die Staats- und Regierungschefs der 27 EU-Länder sind zu ihrem Herbstgipfel in Brüssel zusammengekommen. Bei dem 2-tägigen Treffen soll es unter anderem um die weitere Unterstützung der Ukraine gehen. Auch die Handelsbeziehungen zu China sind ein Thema. Im Mittelpunkt steht der Haushaltsstreit um die EU-Finanzen. Dieter Ebling berichtet aus Brüssel.
13: Zentraler Streitpunkt ist die EU-Haushaltsplanung für die Jahre 2028 bis 2034. Die Kommission hat 2 Billionen Euro vorgeschlagen, rund 800 Milliarden mehr als bisher. Jene Länder, die vor allem Geld bekommen, finden das gut, die Staaten, die vor allem zahlen müssen, weniger.
11: Banken müssen Opfern von Kontobetrug das verlorene Geld zunächst sofort erstatten. Das hat der Europäische Gerichtshof entschieden. Das gilt auch dann, wenn die Bank den Kunden grobe Fahrlässigkeit vorwirft, etwa nach einem Phishing-Betrug. Voraussetzung ist, dass Betroffene den Vorgang rechtzeitig melden.
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15: Das Wetter kann sich auch heute Nachmittag sehen lassen. Ein paar mehr Wolken ziehen rein. Morgen kriegen wir dann bis 20 Grad. Dazu Sonne-Wolken im Mix. Und so starten wir auch ins Wochenende. Hallo liebe Autofahrer, A9 Leipzig Richtung Berlin zwischen Köselitz und Niemegk. 10 Kilometer Stau, das dauert jetzt noch 40 Minuten länger. Und wir haben Blitzer in Leipzig auf der Karl-Heine-Straße stadtauswärts, auf der Nikolai-von-Jansack-Straße der Superblitzer stadteinwärts und in Lützen wird Richtung Markranstädt bei Tempo 30 geblitzt und auf der Schnellstraße von Riesa Richtung Mautitz an der Brücke rechts Richtung Seehausen. Für mehr Staus und Blitzer einfach unsere kostenlose Verkehrshotline anrufen oder per WhatsApp an uns an die Leipziger Nummer 200 300 und die 4. Allen unterwegs, gute Fahrt.
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15: Hallo zusammen und ich habe noch schnell eine Meldung, eine aktuelle von der A17 Dresden Richtung Prag an der Abfahrt Baratal, Reifenteil auf der Fahrbahn. Unbedingt dort vorsichtig machen. Jetzt haben wir alles zusammen, was wir wissen müssen heute Mittag. Also jetzt wieder extra viel Musik. Einen großartigen Tag wünsche ich.

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17: Das Wetter kann sich wirklich sehen lassen. Auch heute Nachmittag ein paar mehr Wolken ziehen rein. Aber morgen kriegen wir dann bis 20 Grad. Dazu Sonne und Wolken im Mix. Und so starten wir dann auch ins Wochenende. Achtung, liebe Autofahrer, A9 Leipzig Richtung Berlin zwischen Köselitz und Niemegk, 9 Kilometer Stau. Das dauert immer noch 40 Minuten länger. Und Blitzer stehen in Leipzig auf der Karl-Heine-Straße stadtauswärts. Außerdem in Lützen Richtung Markranstädt bei Tempo 30 dort und auf der Schnellstraße von Riesa Richtung Mautitz an der Brücke rechts Richtung Sehrhausen. Staus und Blitzer einfach kostenlos durchrufen unter 03x800 und die 4 oder ansonsten gerne WhatsApp schicken. Allen unterwegs gute Fahrt.
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17: Und hier kommt jetzt Vincent Weiss und Musik sein. Hallo zusammen.

0: Callum Scott und Whitney Houston, I Wanna Dance With Somebody. 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Was war das Museum früher mal? Welche Geschichte steckt hinter den kleinen, fast unscheinbaren Zeichen an Gebäuden? Oder welche Schätze schlummern bisher unentdeckt? In unserer Reihe Geschichte und Geschichten sind wir genau diesen Dingen hier bei uns auf der Spur und erzählen jede Woche eine neue spannende Story. Gleich heute Nachmittag bei meinem lieben Kollegen Axel Metz dann Geschichte und Geschichten. Schönen Nachmittag jetzt mit Axel. Ciao.
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21: Mit Oliver Heinze, guten Tag. Der Türkei-Urlaub mit Papa musste ausfallen, weil der von der Bundespolizei verhaftet wurde. Bei der Kontrolle war festgestellt worden, dass gegen ihn ein Haftbefehl vorlag. Nach einer Verurteilung wegen Geldwäsche hatte er die Geldstrafe von über 4.000 Euro nicht bezahlt und konnte das auch vor Ort nicht. Das Kind wurde später von der ebenfalls erziehungsberechtigten Mutter abgeholt. Der BUND Sachsen fordert einen Alternativstandort für das geplante Riesenrechenzentrum in Rackwitz. Der aktuelle befinde sich in direkter Nachbarschaft eines Vogelschutzgebietes. Großflächige Bebauungen könnten erhebliche Auswirkungen auf geschützte Arten und ihre Lebensräume haben. Außerdem wird das Fehlen von Nachweisen zum Wasserbedarf kritisiert. Neue Rechenzentren müssten von Beginn an konsequent klimaverträglich geplant werden, hieß es. Wer in der kommenden Adventszeit eine Lichterfahrt durch Leipzig und die Region organisieren möchte, der sollte sich frühzeitig um die nötigen Genehmigungen kümmern. Darauf weist Sachsens Infrastrukturministerium hin. Mehr von Lutz Escher.
1: Die Veranstalter sollen ihre geplanten Strecken und Abläufe rechtzeitig mit den zuständigen Straßenverkehrsbehörden abstimmen. Der Antrag für die Veranstaltung muss spätestens 4 Wochen vor dem Termin gestellt werden. Für die zusätzliche Beleuchtung an den Fahrzeugen ist außerdem eine Ausnahmegenehmigung nötig. Das sollte mindestens 2 Wochen vorher beantragt werden. Für dieses Jahr hat das Land die Regeln teilweise vereinfacht. So müssen unter anderem die Fahrzeugidentnummern der Teilnehmer nicht mehr angegeben werden.
21: Der Bundestag hat eine Reform der Notfallversorgung auf den Weg gebracht. Ziel der Bundesregierung ist es, Notdienst, Notaufnahmen und Rettungsdienste mehr aufeinander abzustimmen. Vorgesehen ist die Notrufnummer 112 und die Nummer des ärztlichen Bereitschaftsdienstes 116-117 stärker zu vernetzen. So sollen Patienten nach einer ersten Einschätzung besser vermittelt werden können. Zusätzlich sollen an Kliniken integrierte Notfallzentren entstehen. Die Mehlschwalbe ist Vogel des Jahres 2027. Bei einer Online-Wahl hat sie sich mit rund 45% der Stimmen klar gegen 4 Konkurrenten durchgesetzt. Das teilten NABU und der Bayerische Landesbund für Vogel- und Naturschutz mit. Auf dem 2. Platz landete der Trauerschnäpper, gefolgt von Kolkrabe, Wasseramsel und Kranich. Mehr als 148.000 Menschen haben abgestimmt. Die Mehlschwalbe gilt in Deutschland als gefährdet.
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23: Goldenes Oktoberwetter heute für Leipzig, Stadt und Land. Die Temperaturen steigen auf bis zu 18 Grad. Morgen auch erstmal richtig nett, nachmittags ein paar mehr Wolken, aber trocken bis zu 20 Grad. Samstag auch ganz nett, trocken bis zu 15 Grad. Auf der A9 Leipzig Richtung Berlin staut es sich dick zwischen Köselitz und Niemeck. 30 Minuten Zeitverlust, und in Schkeuditz Stau auf der Mühlstraße, da 10 Minuten mehr einplanen. Geblitzt wird in Lützen in Richtung Markranstädt in der 30er-Zone, und auf der Schnellstraße von Riesa Richtung Mautitz stehen sie an der Brücke rechts in Richtung Seerhausen. Staus und Blitzer melden Sie kostenlos an die 03x800 und die 4.
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23: Wenn gerade der Kollege vom Arbeitsplatz gegenüber von der Toilette kommt, gratulieren Sie ihm einfach mal zum Welttag des Händewaschens. Der ist nämlich heute. Und wenn er ein bisschen ertappt guckt, dann schieben Sie gerne noch einen Spruch hinterher. Ja, so schnell ist ein Jahr rum.
26: Was zum Teufel wollen Sie damit sagen?
23: Kollegen veräppeln macht einfach Spaß, oder? Genau wie unsere sonnige Musik für den Donnerstagnachmittag. Gleich die Black Eyed Peas. Und jetzt Leonie, by your side.

0: 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Wir genießen den goldenen Oktober zu Hause. Die Kids genießen ihre Herbstferien.
1: Mir gefällt, dass man die bunten Blätter sammeln kann und Kastanien sammeln und Drachen steigen.
0: So muss es sein.

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14: Freundliches Wetter für Leipzig Stadt und Land. Wir bekommen heute bis zu 18 Grad. Morgen auch freundliches Wetter. Am Nachmittag ein paar mehr Wolken, aber es bleibt trocken bei bis zu 20 Grad. Samstag auch ganz nett bei bis zu 15 Grad. Es staut sich auf der A9 Leipzig Richtung Berlin zwischen Köselitz und Niemegk. Brauchen Sie mindestens eine halbe Stunde länger als normal. Dicker Stau auch auf der A14 Nossen in Richtung Leipzig zwischen Nossen Nord und Döbeln Ost. Eine halbe Stunde Zeitverlust. Und geblitzt wird in Lützen in Richtung Markranstädt in der 30er-Zone. Staus und Blitzer melden Sie kostenlos an die 03x800 und die 4.
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14: Ich wünsche einen schönen Nachmittag. Mir ist gerade was bewusst geworden. Wir haben Donnerstagnachmittag. Morgen ist schon Wochenende.
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0: Die Band Temper City ist noch ziemlich neu. Die Köpfe, die dahinter stecken, sind aber alte Hasen im Musikgeschäft.
1: We've been many years like just doing the independent producing, songwriting. You know, it's just word of mouth. You do one session, you meet another person, you do a good song, you meet another person, you pitch songs for this, you pitch songs for that. We've been doing that for years.
0: Wir haben jahrelang als unabhängige Musikproduzenten gearbeitet, erzählen Temper City. Wir haben uns durch Mund-zu-Mund-Propaganda in der Szene rumgesprochen. Da machst du eine Session, da triffst du jemanden, machst einen guten Song, triffst dadurch wieder jemanden anders. So lief das jahrelang und bumm, auf einmal läuft ihre eigene Musik weltweit im Radio. Auch hier bei uns.
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3: Temper City. Self-aware.

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17: Mit Oliver Heinze, guten Tag. Die Leipziger Rathausspitze will die Ansiedlung der neuen US-Waffenfabrik genehmigen. Wirtschaftsminister Dirk Panther weiß laut Medienberichten offenbar schon viel länger von diesen Plänen, als er bislang zugegeben hat. Doch Maßnahmen für den Bevölkerungsschutz, den soll der Stadtrat demnächst ablehnen. Mehr von Frank Selig.
18: Ja, es geht um ein flächendeckendes Warnsystem. Die CDU hat vorgeschlagen, im Stadtgebiet gut 120 Sirenen zu installieren. In der Ukraine werden sie seit längerem auch zur Warnung von Drohnen genutzt. Auch in Leipzig wächst die Gefahr angesichts der jüngsten Vorfälle. Aber es geht auch um Katastrophenschutz. Das Rathaus hat jetzt eine Ablehnung des Projektes vorgeschlagen, denn es würde knapp 4 Millionen Euro kosten. Dafür sei aktuell kein Geld da, hieß es. Das letzte Wort hat aber der Stadtrat. Er entscheidet voraussichtlich im Dezember darüber.
17: Achtung, Planenschlitzer. Laut Autobahnpolizei waren sie letzte Nacht auf dem A9-Rastplatz Pörstental südwestlich von Leipzig zugange. Ein Lkw-Fahrer meldete heute früh, dass jemand über Nacht die Plane seines Fahrzeugs aufgeschlitzt habe. Von der Ladung sei aber nichts entwendet worden, hieß es. Das bundesweite Alkoholverbot in Bahnhöfen gilt ab heute auch hier bei uns in Leipzig. Dazu zählen Bahnsteige und Fußgängertunnel, jedoch nicht städtische Flächen und Vorplätze. Wer gegen die Regelung verstößt, dem droht ein Hausverbot. Geschäfte und Gaststätten in den Stationen dürfen alkoholische Getränke trotzdem verkaufen. In den Zügen gibt es keine einheitliche Regelung zum Konsum. Banken müssen Opfern von Kontobetrug das verlorene Geld zunächst sofort erstatten. Das hat der Europäische Gerichtshof entschieden. Das gilt auch dann, wenn die Bank den Kunden grobe Fahrlässigkeit vorwirft, etwa nach einem Phishing-Betrug. Voraussetzung ist, dass Betroffene den Vorgang rechtzeitig melden. Stellt sich später tatsächlich grobe Fahrlässigkeit heraus, dann kann die Bank das Geld zurückfordern. Céline Dion gibt es jetzt als Barbie-Puppe, das hat Hersteller Mattel mitgeteilt. Die Puppe trägt ein dunkelblaues Kleid und eine Kette, die an das Diamant-Collier aus Titanic erinnert. Für den Film sang Dion »My Heart Will Go On«. Zuvor wurden unter anderem Whitney Houston, Tina Turner und Helene Fischer mit eigenen Puppen gewürdigt.
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19: Sonne und Wolken im Wechsel heute Nachmittag für Leipzig Stadt und Land. Temperaturen um die 18 Grad. Morgen auch nett und bis zu 20 Grad warm. Auf der A9 Leipzig in Richtung Berlin staut sich zwischen Köselitz und Niemegk da eine Viertelstunde extra. Auf der A14 Nossen Richtung Leipzig staut sich zwischen Nossen Nord und Döbeln Ost dort eine halbe Stunde Zeitverlust. Dran schuld auch ein LKW-Unfall auf der linken Spur. Geblitzt wird in Lützen in Richtung Markranstädt, da stehen sie in der 30er-Zone. Und wenn Sie noch was sehen, dann gerne melden. Unsere Nummer ist kostenlos für Sie. Das ist die 03x800 und die 4.
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19: Bei uns geht's gleich um das älteste Schiff im Leipziger Neuseenland, die MS Kospuden. Wir haben uns mit den Betreibern getroffen und sehr interessante Geschichten erzählt bekommen. Sie hören sie gleich bei uns, kurz nach 3.

0: Schwupps, da wären wir Herz über Kopf im Donnerstagnachmittag gelandet. Es ist kurz nach drei, gleich die 80er mit Michael Cimbello.
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2: Es gibt Schwimmer, es gibt Taucher, es gibt Surfer, es gibt Paddler und Segler.
3: Und Schiffe. Ein besonderes sogar. Das älteste Schiff im Leipziger Neuseenland. Die MS Kospuden. Manchmal fährt das sogar der Geschäftsführer des Betreibers Abenteuerfreizeit, Lukas Bennemann.
4: Also das Schiff ist zur Expo 2000 hier nach Leipzig gekommen. Es ist vorher original in den Niederlanden gefahren, in Amsterdam, da in den Krachten. Das ist ein Krachtenboot. Dann ist es nach Hamburg auf der Alster gefahren und dann 2000 hierher im Rahmen der Expo. Genau, fährt es hier auf dem Kospuder See und dreht sich im Kreis.
3: Und das älteste Schiff wird nun zum modernsten.
4: Die MS Kospuden wird am 1.11. den letzten Fahrtag haben, ne, fährt bis dahin halt mit Dieselmotor und dann werden wir auf Umrüstung E-Motor sozusagen vorbereiten.
3: Ein Stück Seegeschichte, das fit für die Zukunft gemacht wird. Und ich, Clarissa Kunert, mache jetzt erstmal das, wofür man eigentlich herkommt. Die Aussicht genießen und eine Runde über den Kossi schippern.
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17: Sonne und Wolken im Wechsel. Heute Nachmittag in Leipzig Stadt und Land 18 Grad. Die Temperaturen abends und nachts der Himmel locker bewölkt bei 9 Grad. Morgen dann wieder freundliches Wetter. Auch wenn die Wolken dicker sind, sollte es trocken bleiben bei 20 Grad. Samstag, Sonntag auch ganz nett bei 16 Grad. Auf der Straße zwischen dem Abzweig nach Reideburg und dem Abzweig nach Naundorf gibt's eine Vollsperrung, Unfallaufnahme dort. Die Polizei vor Ort möglichst weit drumherum fahren. Und es wird geblitzt in Lützen in Richtung Markranstädt. Wenn Ihnen noch was auffallen sollte, Stau oder Blitzer, gerne melden. Die Nummer ist kostenlos, die 03x800 und die 4.
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0: 80 Millionen.
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Die Bundesregierung hat die umstrittene Zuckersteuer für Erfrischungsgetränke wie Cola, Limo oder Eistee und Energydrinks gebilligt. Ist das ein Zufall? Gestern waren auch die deutschen Apfelköniginnen im Kanzleramt. So viele Äpfel, wie wir essen? Da winkt vielleicht demnächst eine Fruchtzuckersteuer.

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15: Mit Oliver Heinzel, guten Tag. Der Türkei-Urlaub mit Papa musste ausfallen, weil der von der Bundespolizei verhaftet wurde. Bei der Kontrolle am Flughafen Leipzig-Halle war festgestellt worden, dass gegen ihn ein Haftbefehl vorlag. Nach einer Verurteilung wegen Geldwäsche hat er die Geldstrafe von über 4.000 Euro nicht bezahlt und konnte das vor Ort auch nicht. Das Kind wurde später von der ebenfalls erziehungsberechtigten Mutter abgeholt. Der BUND Sachsen fordert einen Alternativstandort für das geplante Riesenrechenzentrum in Rackwitz. Der aktuelle befinde sich in direkter Nachbarschaft eines Vogelschutzgebietes. Großflächige Bebauungen könnten erhebliche Auswirkungen auf geschützte Arten und ihre Lebensräume haben. Außerdem wird das Fehlen von Nachweisen zum Wasserbedarf kritisiert. Neue Rechenzentren müssten von Beginn an konsequent klimaverträglich geplant werden, hieß es. Wer in der kommenden Adventszeit eine Lichterfahrt durch Leipzig und die Region organisieren möchte, der sollte sich frühzeitig um die nötigen Genehmigungen kümmern. Darauf weist Sachsens Infrastrukturministerium hin. Mehr von Lutz Escher.
16: Die Veranstalter sollen ihre geplanten Strecken und Abläufe rechtzeitig mit den zuständigen Straßenverkehrsbehörden abstimmen. Der Antrag für die Veranstaltung muss spätestens 4 Wochen vor dem Termin gestellt werden. Für die zusätzliche Beleuchtung an den Fahrzeugen ist außerdem eine Ausnahmegenehmigung nötig. Das sollte mindestens 2 Wochen vorher beantragt werden. Für dieses Jahr hat das Land die Regeln teilweise

0: Weise vereinfacht. So müssen unter anderem die Fahrzeugidentnummern der Teilnehmer nicht mehr angegeben werden.
1: Der Bundestag hat eine Reform der Notfallversorgung auf den Weg gebracht. Ziel der Bundesregierung ist es, Notdienst, Notaufnahmen und Rettungsdienste mehr aufeinander abzustimmen. Vorgesehen ist die Notrufnummer 112 und die Nummer des ärztlichen Bereitschaftsdienstes 116 117 stärker zu vernetzen. So sollen Patienten nach einer ersten Einschätzung besser vermittelt werden können. Zusätzlich sollen an Kliniken integrierte Notfallzentren entstehen. Die Mehlschwalbe ist Vogel des Jahres 2027. Bei einer Online-Wahl hat sie sich mit rund 45% der Stimmen klar gegen 4 Konkurrenten durchgesetzt. Das teilten NABU und der Bayerische Landesbund für Vogel- und Naturschutz mit. Auf dem 2. Platz landete der Trauerschnäpper, gefolgt von Kolkrabe, Wasseramsel und Kranich. Mehr als 148.000 Menschen haben abgestimmt. Die Mehlschwalbe gilt in Deutschland als gefährdet.
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4: Sonne und Wolken im Wechsel für Leipzig, Stadt und Land, 18 Grad heute. Abends und nachts locker bewölkt bei 9 Grad. Morgen dann wieder Sonne und Wolken, trocken bis zu 20 Grad. Samstag und Sonntag auch ganz nett, aber nur noch mit bis zu 16 Grad. Auf der A14 Nossen Richtung Leipzig stockt es zwischen Döbeln-Ost und Leisnig. Aktuell mindestens eine Viertelstunde Zeitverlust. Und es blitzt auf der Karl-Heine-Straße stadtauswärts. Den Superblitzer hat die Clarissa gesehen und gemeldet. Dankeschön. Und es blitzt in Lützen in Richtung Markranstädt. Wenn Sie noch was sehen, machen Sie es wie Clarissa. Einfach anrufen, kostenlos 03x800 und die 4.
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7: Ich möchte Ihnen jemanden vorstellen.
8: Hallo, mein Name ist Thorsten Haberler. Ich bin Mentalist und Gedankenleser. Aktuell unterwegs mit meinem Abendprogramm Alles Kopfsache.
7: Das ist tatsächlich so. Es spielt sich alles im Kopf ab und entscheidet darüber, ob man als Glückspilz oder Pechvogel durchs Leben geht. Wir klären gemeinsam auf, kurz nach 4.

0: schon im Feierabend oder noch bei der Arbeit. Einen schönen Donnerstagnachmittag mit dem Mentalkünstler und Lifecoach Thorsten Habener, der im Oktober einige Auftritte bei uns in Sachsen hat. Du überrascht ja die Zuschauer bei deiner Show mit dem Titel Alles Kopfsache, nicht nur mit Gedankenlesetricks, sondern auch mit praktischen Tipps, wie man zum Beispiel mit einiger Übung gedanklich vom Pechvogel zum Glückspilz werden kann. Das ist wirklich möglich?
1: Ja, natürlich. Also wissen Sie, man hat da mal eine Untersuchung gemacht in England. Richard Wiseman heißt der Professor, der das gemacht hat. Der hat Leute eingeladen in so einen Tabakladen, wo auch so Lose für die Lotterie verkauft werden. Da hat er Leute eingeladen, die von sich selbst gedacht haben, sie sind Glückspilze. Und andere hat er eingeladen, die von sich selbst dachten, sie sind Pechvögel. Das hat er vorher in der Zeitungsannonce oder übers Internet hat er die gesucht. Und die Studie war aber gar nicht das Interview, das er geführt hat, sondern die Studie war, dass Assistenten von dem Professor vor diesem Lottobüro Rubbellose ausgelegt haben auf dem Boden. Und die waren sogar noch so, dass es Gewinne waren. Und dann hat man getestet, die Leute, die da rausgehen, sehen die diese Lose, die da auf dem Boden liegen. Und die selbsternannten Pechvögel, die haben die gar nicht gesehen. Die sind einfach weitergelaufen. Und die selbsternannten Glückspilze, die haben diese Lose gesehen, haben die aufgehoben, aufgerubbelt und dann auch noch was gewonnen.
0: Cool. Und was bedeutet das für uns im Alltag?
1: Das bedeutet unsere eigene innere Haltung. Also das, wie wir die Welt um uns herum betrachten, die Brille, die wir aufhaben. Macht sehr, sehr viel mit unserem Fokus. Und das ist meiner Meinung nach, das ist unsere Superkraft. Unser Fokus, das, worauf wir uns konzentrieren, wovon wir sagen, das ist meine Aufmerksamkeit wert, das können wir ziemlich gut steuern. Und wie das jetzt geht, was da alles mitspielt, neben unserer Vorstellungskraft und natürlich auch dem Talent und der richtigen Situation, ein bisschen Glück gehört auch mit dazu, das kann man natürlich lernen.
0: Thorsten Habener, seine Show Alles Kopfsache sehen Sie morgen in Leipzig, am Samstag in Bad Elster und übernächsten Montag in Dresden.

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11: Sonne und Wolken im Wechsel für Leipzig, Stadt und Land. So sieht's aus. Heute Nachmittag 18 Grad die Temperaturen. Die Nacht dann locker bewölkt bei 9 Grad. Morgen dann Sonne und Wolken im Wechsel bei 20 Grad bleibt's trocken. Samstag und Sonntag dann nur noch bei 16 Grad, aber in Summe ganz nettes Herbstwetter. Auf der A14 Leipzig in Richtung Nossen staut sich's immer wieder an der Tagesbaustelle zwischen Leisnig und Döbel Nord. Der Verkehr wird über die Standspur vorbeigeleitet. Geblitzt wird bei uns in der Stadt auf der Karl-Heine-Straße stadtauswärts und es blitzt in Lützen in Richtung Markranstädt. Wenn Sie noch was sehen, gerne melden, kostenlos an die 03x800 und die 4.
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11: Und mit Vincent Weiß, der uns jetzt daran erinnert, dass wir nur noch morgen früh raus müssen und dann war's das für diese Woche. Da könnte man doch heute Abend noch was unternehmen, oder? Das Gefühl

0: Der Musiker Harry Styles hat etwas geschafft, was nur wenigen gelingt. Der Sprung vom Teenie-Idol bei One Direction zum erwachsenen Popstar mit einer langfristigen Karriere. Und das hat einen wichtigen Grund.
1: It's hard every day that you get to work in music. I feel like it's impossible not to love the people who allow you to do that.
0: So hart wie das Musikgeschäft ist, sagt Harry, es ist unmöglich, da jeden Tag seine Arbeit zu machen und nicht die Menschen zu lieben, die dir ermöglichen, dass du diesen Job ausüben darfst. Er hat ein Herz für seine Fans.

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8: Mit Oliver Heinze, guten Tag. Mehrere Menschen haben vorhin eine große Menge Pferdemist vor dem CDU-Büro in der Mädlerpassage abgeladen. Dazu hielten sie ein Plakat hoch, auf dem die Christdemokraten als brauner Abfall und Faschisten bezeichnet wurden. Der Leipziger OB-Kandidat der CDU, Michael Weikert, wertet das als gezielten Einschüchterungsversuch. Wer die Union auf gefälschten Plakaten als Wegbereiter des Faschismus bezeichne, habe keine Argumente mehr, so Weikert. Die Leipziger Rathausspitze will die Ansiedlung der neuen US-Waffenfabrik genehmigen. Wirtschaftsminister Dirk Panther weiß laut Medienberichten offenbar schon viel länger von diesen Plänen, als er bislang zugegeben hat. Doch Maßnahmen für den Bevölkerungsschutz, den soll der Stadtrat demnächst ablehnen. Mehr von Frank Selig.
9: Ja, es geht um ein flächendeckendes Warnsystem. Die CDU hat vorgeschlagen, im Stadtgebiet gut 120 Sirenen zu installieren. In der Ukraine werden sie seit längerem auch zur Warnung von Drohnen genutzt. Auch in Leipzig wächst die Gefahr angesichts der jüngsten Vorfälle. Aber es geht auch um Katastrophenschutz. Das Rathaus hat jetzt eine Ablehnung des Projektes vorgeschlagen, denn es würde knapp 4 Millionen Euro kosten. Dafür sei aktuell kein Geld. Da hieß es. Das letzte Wort hat aber der Stadtrat. Er entscheidet voraussichtlich im Dezember darüber.
8: Achtung, Planenschlitzer. Laut Autobahnpolizei waren sie letzte Nacht auf dem A9-Rastplatz Pörstental südwestlich von Leipzig zugange. Ein Lkw-Fahrer meldete heute früh, dass jemand über Nacht die Plane seines Fahrzeugs aufgeschlitzt habe. Von der Ladung sei aber nichts entwendet worden, hieß es. Banken müssen Opfern von Kontobetrug das verlorene Geld zunächst sofort erstatten. Das hat der Europäische Gerichtshof entschieden. Das gilt auch dann, wenn die Bank den Kunden grobe Fahrlässigkeit vorwirft, etwa nach einem Phishing-Betrug. Voraussetzung ist, dass Betroffene den Vorgang rechtzeitig melden. Stellt sich später tatsächlich grobe Fahrlässigkeit heraus, dann kann die Bank das Geld zurückfordern. Celine Dion gibt es jetzt als Barbie-Puppe, das hat Hersteller Mattel mitgeteilt. Die Puppe trägt ein dunkelblaues Kleid und eine Kette, die an das Diamant-Collier aus Titanic erinnert. Für den Film sang Dion »My Heart Will Go On«. Zuvor wurden unter anderem Whitney Houston, Tina Turner und Helene Fischer mit eigenen Puppen gewürdigt.
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11: Es gibt Sonne und Wolken in Leipzig, Stadt und Land, 18 Grad heute. Die Maximalwerte, die kommende Nacht dann locker bewölkt bei 9 Grad. Morgen dann wieder Sonne und Wolken im Wechsel, trocken bei 20 Grad. Samstag und Sonntag dann nur noch bei 16 Grad, aber in Summe herbstlich nett. Es blitzt in Leipzig auf der Karl-Heine-Straße stadtauswärts und dann stehen sie auch noch in Lützen in Richtung Markranstädt. Und wenn Ihnen noch was auffallen sollte auf Ihrem Weg in den Feierabend, dann wäre es echt nett, wenn Sie uns Bescheid geben. Das ist die kostenlose Nummer für Sie zu uns 03 mal 800 und die 4. Danke, gute Fahrt.
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11: Wir steuern auf die Mitte der Herbstferien zu und haben da ein paar tolle Tipps für Sie und Ihre Ferienkinder. Wochenende steht ja auch noch vor der Tür. Die Tipps gibt's kurz nach 5 und bis dahin Shakira und jetzt Lady Gaga.

0: Ja, wer kann jetzt schon in den Herbstferien nach Ibiza fliegen? Deswegen sind wir ja alle hier und hören gleich als nächstes einen tollen 80er von Madonna, Material Girl.
1: Boah, da ist was los.
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3: Morgen Nachmittag wird gekleckert und gemalt. Im Unikatum Kindermuseum wartet das tolle Mitmachprogramm in der Erfinderwerkstatt auf euch. Hier könnt ihr aus alten Kartons, Rädern und bunten Farben eure ganz eigenen Fantasiemaschinen bauen und tüfteln, was das Zeug hält. Der Workshop startet morgen um 14 Uhr im Kindermuseum in der Tschocherchenstraße. Wirklich perfekt für alle Kleinerfinder und Bastelfans.
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11: Locker bewölkt geht's in den Abend und auch durch die Nacht in Leipzig Stadt und Land. Tiefstwerte 9 Grad, morgen dann Sonne und Wolken im Wechsel bei 20 Grad. Samstag und Sonntag werden auch ganz freundlich, herbstlich bei 16 Grad. Auf der A14 Leipzig in Richtung Nossen, eine Tagesbaustelle zwischen Leisnig und Döbel Nord. Der Verkehr wird über die Standspur geleitet, noch bis 18 Uhr. Da kann sich's immer wieder stauen. Geblitzt wird im Stadtgebiet auf der Karl-Heine-Straße stadtauswärts. Wenn Ihnen noch was auffallen sollte, Stau oder Blitzer, dann gerne bei uns melden. Die Nummer ist kostenlos 03x800.
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11: und mit Marc Forster. Der schaut mit uns auf den Kalender und zählt die Tage bis

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1: Damit Sie in sportlicher Hinsicht auf dem Laufenden bleiben, jetzt für Sie Jens Umbreit.
2: Samstag ist Derbyzeit hier bei uns in der Stadt. Der 1. FC Lok trifft auf die BSG Chemie. Für Loks Trainer Thorsten Ziegner das erste Leipziger Derby.
3: Ich glaube, dass es schon ein ganz besonderes Derby ist, unabhängig davon, welche Art Derbys ich schon erlebt habe in einer extrem großen und fußballbegeisterten Stadt. Und man merkt das dann schon auch diese Woche, dass das Fieber auf das Fußballspiel bei allen steigt und genauso bei uns. Wir sind total vorfreudig auf dieses Derby. Wir wissen, das Stadion wird voll. Es werden überwiegend Leute im Stadion sein, die uns supporten, und dementsprechend freuen wir uns sehr auf das Derby.
2: Wer holt sich die Stadtmeisterschaft? Die Antwort gibt's am Samstagnachmittag ab 14 Uhr im Bruno-Placher-Stadion. Für den HCL gab es gestern keine Punkte, wie erwartet quasi. Der Aufsteiger verlor beim amtierenden Meister Blomberg-Lippe in der Bundesliga deutlich mit 21:32. Nach einem guten Start gerieten die Leipzigerinnen durch zahlreiche Fehler zunehmend ins Hintertreffen. Beste Werferin beim HCL war Marlene Tucholke mit 6 Toren. Die deutschen Bahnradfahrer haben bei der Weltmeisterschaft in Shanghai 2 weitere Medaillen gewonnen. Maximilian Dörnbach holte im Keirin überraschend Silber, feierte damit seine erste WM-Medaille. Der deutsche Frauenvierer sicherte sich in der Mannschaftsverfolgung Bronze. Im Sprint schieden dagegen Lea-Sophie Friedrich und Pauline Grabusch vorzeitig aus.
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1: Alarmierende Zeichen aus der Lebkuchenbäckerei. Die Produktion ist um fast 20% gegenüber dem Vorjahr gesunken. Der niedrigste Stand seit 7 Jahren. Also, wenn man nachher im Supermarkt zur Tüte Lebkuchen greift, hat man auch knallharte Argumente dafür. Es liegt nicht daran, dass man nicht warten kann mit der Nascherei. Man rettet eine ganze Branche.

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17: Mit Oliver Heinze. Mehrere Linksextreme haben vorhin eine große Menge Pferdemist vor dem CDU-Büro in der Mädlerpassage abgeladen. Dazu hielten sie ein Plakat hoch, auf dem die Christdemokraten als brauner Abfall und Faschisten bezeichnet werden. Hintergrund ist der Vorwurf, dass CDU-Abgeordnete in Sachsen-Anhalt den AfD-Landtagspräsidenten mitgewählt haben. Der Leipziger OB-Kandidat der CDU, Michael Weikert, wertet das als gezielten Einschüchterungsversuch. Wer glaubt, uns auf diese Weise zum Schweigen zu bringen, irre sich gewaltig, so Weikert. Riesige Enttäuschung für ein 11-jähriges Kind am Leipziger Flughafen. Weil vor seinen Augen der Papa verhaftet wurde, ist der gemeinsame Urlaub ausgefallen. Nathalie Feigl berichtet.
18: Eigentlich wollte der 38-Jährige mit seinem Kind in die Türkei fliegen. Bei der Kontrolle wurde jedoch festgestellt, dass ein Haftbefehl gegen ihn vorlag. Er war wegen Geldwäsche verurteilt worden und hatte die Geldstrafe von über 4.000 Euro bisher nicht bezahlt. Und das konnte er auch am Flughafen nicht. Deshalb wurde der Mann in eine JVA gebracht, wo er eine Ersatzstrafe von 52 Tagen absitzen muss. Das enttäuschte Kind wurde später von der ebenfalls erziehungsberechtigten Mutter abgeholt.
17: Im Waldbaumgarten Lößnig-Dölitz rücken nächste Woche die Grünflächenpfleger an. Es werden abgestorbene Roteichen entfernt, um Platz für 12 neue Baumarten wie die Küstentanne zu schaffen. Während der Arbeiten bleiben das Gelände sowie einige Wege für Besucher gesperrt. Das Amt für Stadtgrün und Gewässer bittet um Verständnis. Der Personalausweis soll ab Januar auch auf dem Smartphone verfügbar sein. Der Bundestag hat die Einführung der sogenannten digitalen Brieftasche beschlossen, in der eben etwa der Perso abgespeichert werden kann. Mit der DU-App soll man sich im Netz einfacher ausweisen können. Perspektivisch soll auch in der analogen Welt der Ausweis auf dem Handy ausreichen. Schritt für Schritt sollen andere Identitätsnachweise wie der Führerschein dazukommen. Die Mehlschwalbe ist der Vogel des Jahres 2027. Das teilten Naturschutzbund Deutschland und der Bayerische Landesverband für Vogel- und Naturschutz mit. Bei einer Online-Abstimmung erhielt sie rund 45% der Stimmen und setzte sich damit deutlich gegen 4 andere Kandidaten durch. Trauerschnäpper, Kolkrabe, Wasseramsel und Kranich. Die Mehlschwalbe gilt in Deutschland als gefährdet.
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19: Locker bewölkt geht es durch den Abend und die Nacht. Die Temperaturen gehen in der Nacht in Leipzig Stadt und Land auf 9 Grad runter. Morgen dann Sonne und Wolken im Wechsel bei 20 Grad. Samstag und Sonntag auch ganz freundlich bei bis zu 16 Grad. Tagesbaustelle auf der A14 Leipzig Richtung Nossen zwischen Leisnig und Döbel Nord. Verkehr wird über die Standspur geleitet noch bis 18 Uhr. Da kann es immer mal stauen. Und es blitzt im Stadtgebiet auf der Karl-Heine-Straße stadtauswärts. Wenn Ihnen noch was auffallen sollte, Stau oder Blitzer, dann gerne melden, kostenlos an diese Nummer. Das ist die 03x800 und die 4. Dankeschön, kommen Sie gut an.
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19: Zu Hause, unterwegs nach Hause oder auch mittendrin in der Mittelschicht machen Sie sich einen schönen Donnerstagabend mit uns.

0: Die Fans der Fernsehshow The Masked Singer hatten gestern Abend ihren Spaß, als Ronan Keating sich aus dem Mikrofonkostüm geschält hat. Ja, das war eine Überraschung. Auch die Sängerin Loy war schon bei The Masked Singer mit dabei. Wie kommt man eigentlich zu dem Kostüm, in dem man dann in der Show auftritt?
1: Ich hatte reingegeben am Anfang, dass ich voll gerne was Süßes und Plüschiges haben möchte. Und dann kam der erste Vorschlag und der erste Vorschlag war schon direkt der Panda. Und dann war ich so, ja, auf jeden Fall mache ich das. Und dann war ich der Panda. Also es ging relativ schnell. Er wurde mir vorgeschlagen, ich habe mich verliebt und dann war ich der Panda.
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3: Loy und David Puentes. Golden Summer.
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0: Guten Abend, bei uns geht's gleich um das älteste Schiff im Leipziger Neuseeland, die MS Kospuden. Wir haben uns mit den Betreibern getroffen und sehr interessante Geschichten erzählt bekommen. Sie hören sie gleich kurz nach 6:30 auf Radio Leipzig.
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0: Der Abendhimmel ist locker bewölkt, auch die Nacht nur locker bewölkt. Die Temperaturen gehen in Leipzig, Stadt und Land runter auf 9 Grad. Morgen dann Sonne und Wolken im Wechsel bei 20 Grad. Samstag und Sonntag werden auch ganz nett bei maximal 16 Grad. A14 Leipzig Richtung Nossen zwischen Grimma und Mutschen wird gebaut. Dort die Fahrbahn bis morgen Mittag verengt. A38 Halle in Richtung Leipzig. Die Abfahrt ist Kreuz Leipzig Süd gesperrt wegen Bauarbeiten. Und geblitzt wird im Stadtgebiet auf der Karl-Heine-Straße stadtauswärts. Wenn Sie noch was sehen, gerne melden. Die Nummer ist kostenlos 03x800 und die 4.
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0: Und mit Ihnen einen schönen Donnerstagabend wünsche ich. Wir machen gleich eine perfekte Welle mit Juli. Und jetzt kommt Imani, Don't Be So Shy.

0: Sehr schön, der aktuelle Hit von Clock Clock, Out of the Dark. Gleich gibt's Leonie und Eric Prydz.
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2: Es gibt Schwimmer, es gibt Taucher, es gibt Surfer, es gibt Paddler und Segler.
3: Und Schiffe. Ein besonderes sogar. Das älteste Schiff im Leipziger Neuseenland. Die MS Kospuden. Manchmal fährt das sogar der Geschäftsführer des Betreibers Abenteuerfreizeit, Lukas Bennemann.
2: Also das Schiff ist zur Expo 2000 hier nach Leipzig gekommen. Es ist vorher original in den Niederlanden gefahren, in Amsterdam, da in den Krachten. Das ist ein Krachtenboot. Dann ist es nach Hamburg auf der Alster gefahren und dann 2000 hierher im Rahmen der Expo. Genau, fährt es hier auf dem Cospuner See und dreht sich im Kreis.
3: Und das älteste Schiff wird nun zum modernsten.
2: Die DMS Cospuden wird am 1.11. letzten Fahrtag haben. Ne, fährt bis dahin halt mit Dieselmotor. Und dann werden wir auf Umrüstung E-Motor sozusagen vorbereiten.
3: Ein Stück Seegeschichte, das fit für die Zukunft gemacht wird. Und ich, Clarissa Kunert, mache jetzt erstmal das, wofür man eigentlich herkommt. Die Aussicht genießen und eine Runde über den Kossi schippern.
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1: Das ist ja interessant. Mehr als zwei Drittel der Menschen bei uns im Land schlafen weniger als 7 Stunden pro Nacht. Ja, da muss man sagen, zu viel Schlaf in der Nacht ist ja auch nicht wirklich gut. Sonst bekommt man beim Büroschlaf kein Auge mehr zu.

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6: Mit Oliver Heinze. Ermittelt, verurteilt, abgeschoben. Dank der guten Ermittlungsarbeit der Leipziger Polizei konnte ein georgischer Serientäter jetzt in seine Heimat abgeschoben werden. Der seit längerem Polizei bekannte 20-Jährige hatte im Sommer mehrere Menschen in der Messestadt ausgeraubt. Über elektronische Spuren konnte er ermittelt und schnell verurteilt werden. Auf Weisung der Ausländerbehörde wurde er jetzt ausgewiesen. Gleichzeitig verhängte sie ein 5-jähriges Einreise- und Aufenthaltsverbot. Im Kunstkraftwerk startet morgen eine neue Ausstellung, in der die Besucher wortwörtlich eintauchen. Seit 2 Jahren arbeitet das Team an dem kleinen Prinzen auf Reisen. Darunter auch Geschäftsführer Paolo Löffler.
7: Die Besucher und Besucherinnen können sich auf eine Entdeckungsreise freuen. Der kleine Prinz auf Reisen. Viele kennen es vielleicht, weil sie das Buch gelesen haben. Für diejenigen, die es fremd ist, es geht um einen kleinen Prinzen, der die Welt entdeckt und der versucht zu verstehen, was denn wirklich wichtig ist im Leben. Und wir haben das jetzt hier als multimediales Ausstellungserlebnis interpretiert und inszeniert im Kunstkraftwerk.
6: Bis Februar können die Besucher die interaktive Ausstellung bewundern. Nach dem tödlichen Tigerausbruch in Dölzig ermittelt die Staatsanwaltschaft noch immer gegen die Halterin. Das berichtet die deutsche Presseagentur. Die bekannte Domteurin Carmen Zander wird der fahrlässigen Tötung durch Unterlassen verdächtigt. Im Mai war eine ihrer Raubkatzen aus dem Gehege entkommen und hatte einen 72-jährigen Helfer tödlich verletzt. 6 Tiger wurden danach in eine Auffangstation nach Spanien gebracht. Ihre beiden letzten Tiere vor Ort würden weiter unter genauer Beobachtung stehen, heißt es. Kohle, Erdöl, Erdgas. Der Ausstieg aus fossilen Energien bringt weltweit betrachtet finanziell mehr Vorteile als Nachteile. Zu dem Ergebnis kommt das Potsdam-Institut für Klimafolgenforschung. Vor allem Länder auf dem afrikanischen Kontinent könnten von ihrem enormen Solarenergiepotenzial profitieren, heißt es. Die Erschießung eines zum Tode verurteilten Attentäters im US-Bundesstaat Texas soll nun doch nicht online übertragen werden. Präsident Trump hat das damit begründet, dass viele Menschen lieber nicht zusehen wollen würden, wie der Mann sterbe. Verteidigungsminister Hegseth hatte vergangene Woche eine Übertragung angekündigt und das mit einer abschreckenden Wirkung erklärt. International war der Plan auf Entsetzen gestoßen.
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9: Wechselnd bewölkt, in der Nacht Tiefstemperaturen zwischen 8 und 2 Grad. Es kann sich Nebel bilden, stellenweise auch Bodenfrost. Morgen heiter bis wolkig, bis 20 Grad. Am Wochenende viele Wolken, zeitweise auch Regen, windig bis 14 Grad. In Dresden ist weiterhin das blaue Wunder für den Autoverkehr gesperrt. Geblitzt wird in Dresden auf der Schützenhofstraße, auf der Hansastraße und auf der Tögelstraße und in Leipzig auf der Karl-Heine-Straße.
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2: Wechselnd bewölkt, in der Nacht Tiefstemperaturen zwischen 8 und 2 Grad. Es kann sich Nebel bilden, stellenweise auch Bodenfrost. Morgen heiter bis wolkig, bis 20 Grad. Am Wochenende viele Wolken, zeitweise auch Regen, windig bis 14 Grad. In Dresden ist weiterhin das blaue Wunder für den Autoverkehr gesperrt. Geblitzt wird in Dresden auf der Schützenhofstraße, auf der Hansastraße und auf der Tögelstraße und in Leipzig auf der Karl-Heine-Straße.
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0: Olivia Rodrigo, Drop Dead.
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5: Mit Oliver Heinze, guten Abend. Mehrere Linksextreme haben vorhin eine große Menge Pferdemist vor dem CDU-Büro in der Mädler Passage abgeladen. Dazu hielten sie ein Plakat hoch, auf dem die Christdemokraten als brauner Abfall und Faschisten bezeichnet werden. Hintergrund ist der Vorwurf, dass CDU-Abgeordnete in Sachsen-Anhalt den AfD-Landtagspräsidenten mitgewählt haben. Der Leipziger OB-Kandidat der CDU, Michael Weikert, wertet das als gezielten Einschüchterungsversuch. Riesige Enttäuschung für ein 11-jähriges Kind am Leipziger Flughafen. Weil vor seinen Augen der Papa verhaftet wurde, ist der gemeinsame Urlaub ausgefallen. Nathalie Feigl berichtet.
6: Eigentlich wollte der 38-Jährige mit seinem Kind in die Türkei fliegen. Bei der Kontrolle wurde jedoch festgestellt, dass ein Haftbefehl gegen ihn vorlag. Er war wegen Geldwäsche verurteilt worden und hatte die Geldstrafe von über 4.000 Euro bisher nicht bezahlt. Und das konnte er auch am Flughafen nicht. Deshalb wurde der Mann in eine JVA gebracht, wo er eine Ersatzstrafe von 52 Tagen absitzen muss. Das enttäuschte Kind wurde später von der ebenfalls erziehungsberechtigten Mutter abgeholt.
5: Im Waldbaumgarten Lößnig-Dölitz rücken nächste Woche die Grünflächenpfleger an. Es werden abgestorbene Roteichen entfernt, um Platz für 12 neue Baumarten wie die Küstentanne zu schaffen. Während der Arbeiten bleiben das Gelände sowie einige Wege für Besucher gesperrt. Das Amt für Stadtgrün und Gewässer bittet um Verständnis.
4: Und jetzt weitere Nachrichten aus Deutschland und der Welt.
7: Ich bin Gregor Jose Moser. Bisher können Frauen im Alter von 50 bis 75 Jahren am Brustkrebs-Screening teilnehmen. Künftig soll es auch für jüngere Frauen ab 45 Jahren eine Kassenleistung werden. Das hat der gemeinsame Bundesausschuss entschieden. Ursula Winkler berichtet.
8: Brustkrebs ist die häufigste Krebsart bei Frauen. Mit dem Mammographieverfahren können Knoten in der Brust schon in einem sehr frühen Stadium entdeckt werden, oft bevor man sie ertasten kann. Frauen ab 50 bekommen bereits alle 2 Jahre eine Einladung zu der Untersuchung, künftig auch jüngere. Läuft alles nach Plan, können Frauen ab 45 ab August im nächsten Jahr Termine wahrnehmen. Voraussichtlich ab 2028 werden sie dann auch regelmäßig persönlich zu den Screenings eingeladen.
7: Bundeswirtschaftsministerin Reiche muss ein Instagram-Video vorerst löschen. Das Bundesverfassungsgericht hat einem Eilantrag der Linken stattgegeben. In dem Video vom 23. September, kurz nach dem Wahlsieg der Linken in Berlin, hatte Reiche gewarnt, es sei gefährlich für den Investitionsstandort Deutschland, wenn eine Partei über Enteignung spreche. Die Linke sieht darin eine Verletzung des Neutralitätsgebots, weil die CDU-Politikerin Reiche das Video auf dem offiziellen Account des Wirtschaftsministeriums veröffentlicht hatte. Die Erschießung eines zum Tode verurteilten Attentäters im US-Bundesstaat Texas soll nun doch nicht online übertragen werden. Präsident Trump hat das damit begründet, dass viele Menschen lieber nicht zusehen wollen würden, wie der Mann sterbe. Verteidigungsminister Hegseth hatte vergangene Woche eine Übertragung angekündigt und das mit einer abschreckenden Wirkung erklärt. Die geplante BAföG-Erhöhung war heute Thema im Bundestag. Geplant ist, die Bundesausbildungsförderung an das Niveau der Grundsicherung anzugleichen. Das Deutsche Studierendenwerk kritisiert aber, dass das Grundsicherungsniveau von 560 Euro erst 2029 erreicht wird. Der Wohnzuschuss soll schon im nächsten Sommer auf 440 Euro steigen.
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10: Wechselnd bewölkt, in der Nacht Tiefsttemperaturen zwischen 8 und 2 Grad. Es kann sich Nebel bilden, stellenweise auch Bodenfrost. Morgen heiter bis wolkig, bis 20 Grad. Am Wochenende viele Wolken, zeitweise auch Regen, windig bis 14 Grad. In Dresden ist weiterhin das blaue Wunder für den Autoverkehr gesperrt. Geblitzt wird in Dresden auf der Schützenhofstraße, auf der Hansastraße und auf der Tögelstraße und in Leipzig auf der Karl-Heine-Straße.
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22: Wechselnd bewölkt, in der Nacht Tiefstemperaturen zwischen 8 und 2 Grad. Es kann sich Nebel bilden, stellenweise auch Bodenfrost. Morgen heiter bis wolkig, bis 20 Grad. Am Wochenende viele Wolken, zeitweise auch Regen, windig bis 14 Grad. In Dresden ist weiterhin das blaue Wunder für den Autoverkehr gesperrt. Geblitzt wird in Dresden auf der Schützenhofstraße, auf der Hansastraße und auf der Tögelstraße und in Leipzig auf der Karl-Heine-Straße.
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1: Du musst das doch wissen. Du bist doch in der Kirche. Sätze wie diesen höre ich in Bezug auf gesellschaftliche Fragen ehrlicherweise recht häufig. Aber wenn ich ehrlich bin, dann weiß ich nicht, warum es Kriege gibt oder warum Gott Unrecht zulässt. Ich weiß nicht, warum Menschen an Krankheiten sterben und Familien schreckliche Schicksale erleben. Ich weiß auch nicht, warum manche Gebete scheinbar nicht erhört werden, obwohl eine Antwort hier so gut tun würde. Wir Christen haben nicht die Antwort auf alles. Und je älter ich werde, habe ich auch als Christin mehr Fragen als Antworten. Trotzdem ist mein Glaube nicht kleiner geworden und nicht weniger, ganz im Gegenteil. Ich durfte, auch wenn es schwer wurde, die Erfahrung machen, dass es immer irgendwie weitergeht und auch immer wieder gut wird. Das wünsche ich jedem, ob mit Glaube, woran auch immer oder ohne.
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7: Mit Oliver Heinze, guten Abend. Nach dem tödlichen Tigerausbruch in Dölzig ermittelt die Staatsanwaltschaft noch immer gegen die Halterin. Das berichtet die deutsche Presseagentur. Die bekannte Domteurin Carmen Zander wird der fahrlässigen Tötung durch Unterlassen verdächtigt. Im Mai war eine ihrer Raubkatzen aus dem Gehege entkommen und hatte einen 72-jährigen Helfer tödlich verletzt. 6 Tiger wurden danach in eine Auffangstation nach Spanien gebracht. Ihre beiden letzten Tiere vor Ort würden weiter unter genauer Beobachtung stehen, heißt es. Wirtschaftsminister Dirk Panther, der in Leipzig lebt, hat die Öffentlichkeit in Bezug auf die Waffenfabrik im Norden der Stadt offenbar bewusst getäuscht. Das schreibt das Newsportal Tag24 heute. Florentin Oesterle fasst zusammen.
8: Dem Bericht zufolge seien die Pläne des US-Waffenherstellers bereits im November vergangenen Jahres bekannt gewesen. Es habe ein Treffen zwischen Panther und Vertretern der Firma Covenant gegeben. Doch auf eine Anfrage vom BSW habe sein Ministerium noch im Sommer behauptet, die Berichte um die Pläne seien nur Spekulation. Später wurde dann plötzlich doch eingeräumt, dass es Gespräche dazu gegeben hat. Es sei ein interner Bearbeitungsfehler gewesen, heißt es nun.
7: Der kleine Prinz kommt ab morgen als multimediales Ausstellungserlebnis ins Leipziger Kunstkraftwerk. Monumentale Projektionen, interaktive Installationen und eine Lichtshow zählen die weltbekannte Geschichte neu und lassen die Besucher in sie eintauchen.
6: Und jetzt weitere Nachrichten aus Deutschland und der Welt.
9: Ich bin Gregor Jose Moser. Eine App als digitale Brieftasche, in der zum Beispiel der Personalausweis abgespeichert werden kann. Darüber sollen sich Bürger ab kommendem Januar im Internet ausweisen können, wie der Bundestag beschlossen hat. Mehr von Tine Klimach.
10: Der digitale Ausweis soll es möglich machen, online ein neues Bankkonto zu eröffnen, einen Handyvertrag zu schließen oder ein Auto anzumieten. Deutschland setzt damit eine EU-Verordnung um. Außerdem sollen ältere Menschen künftig keinen neuen Personalausweis mehr beantragen müssen. Wer bei der Beantragung seines letzten Personalausweises 70 Jahre oder älter war, soll ihn unbegrenzt weiter nutzen dürfen. Und Reisepassinhaber müssen bei einem Umzug nicht mehr zum Amt, um den Wohnort umtragen zu lassen.
9: Im Streit um ein Instagram-Video von Bundeswirtschaftsministerin Reiche hat die Linke am Bundesverfassungsgericht einen Erfolg erzielt. Die Ministerin und CDU-Politikerin muss das Video zunächst entfernen, entschied das höchste deutsche Gericht und gab damit einem Eilantrag der Linken statt. In dem Video hatte Reiche vor einer Enteignungspolitik der Linken gewarnt. Auf dem offiziellen Account des Wirtschaftsministeriums trotz des Neutralitätsgebots. Die Erschießung eines zum Tode verurteilten Attentäters im US-Bundesstaat Texas soll nun doch nicht online übertragen werden. Präsident Trump hat das damit begründet, dass viele Menschen lieber nicht zusehen wollen würden, wie der Mann sterbe. Verteidigungsminister Hegseth hatte vergangene Woche eine Übertragung angekündigt und das mit einer abschreckenden Wirkung erklärt. Patientinnen und Patienten sollen im Notfall künftig zielgenauer und besser versorgt werden. Dazu hat der Bundestag eine Reform der Notfallversorgung beschlossen. Künftig soll in einer fachlichen Ersteinschätzung telefonisch oder vor Ort festgelegt werden, welche Hilfe jemand braucht. Die Telefonnummer 112 und die ärztliche Bereitschaftsnummer 116 117 sollen dafür eng verknüpft werden.
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13: Wechselnd bewölkt, in der Nacht Tiefsttemperaturen zwischen 8 und 2 Grad. Es kann sich Nebel bilden, stellenweise auch Bodenfrost. Morgen heiter bis wolkig, bis 20 Grad. Am Wochenende viele Wolken, zeitweise auch Regen, windig bis 14 Grad. In Dresden ist weiterhin das blaue Wunder für den Autoverkehr gesperrt. Geblitzt wird in Dresden auf der Schützenhofstraße, auf der Hansastraße und auf der Tögelstraße und in Leipzig auf der Karl-Heine-Straße.
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15: Wechselnd bewölkt, in der Nacht Tiefstemperaturen zwischen 8 und 2 Grad. Es kann sich Nebel bilden, stellenweise auch Bodenfrost. Morgen heiter bis wolkig, bis 20 Grad. Am Wochenende viele Wolken, zeitweise auch Regen, windig, bis 14 Grad. In Dresden ist weiterhin das blaue Wunder für den Autoverkehr gesperrt. Geblitzt wird in Dresden auf der Schützenhofstraße, auf der Hansastraße und auf der Tögelstraße und in Leipzig auf der Karl-Heine-Straße.
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7: Mit Oliver Heinze, guten Abend. Mehrere Linksextreme haben vorhin eine große Menge Pferdemist vor dem CDU-Büro in der Mädlerpassage abgeladen. Dazu hielten sie ein Plakat hoch, auf dem die Christdemokraten als brauner Abfall und Faschisten bezeichnet werden. Hintergrund ist der Vorwurf, dass CDU-Abgeordnete in Sachsen-Anhalt den AfD-Landtagspräsidenten

0: mitgewählt haben. Der Leipziger OB-Kandidat der CDU, Michael Weikert, wertet das als gezielten Einschüchterungsversuch. Riesige Enttäuschung für ein 11-jähriges Kind am Leipziger Flughafen. Weil vor seinen Augen der Papa verhaftet wurde, ist der gemeinsame Urlaub ausgefallen. Nathalie Feigl berichtet.
1: Eigentlich wollte der 38-Jährige mit seinem Kind in die Türkei fliegen. Bei der Kontrolle wurde jedoch festgestellt, dass ein Haftbefehl gegen ihn vorlag. Er war wegen Geldwäsche verurteilt worden und hatte die Geldstrafe von über 4.000 Euro bisher nicht bezahlt. Und das konnte er auch am Flughafen nicht. Deshalb wurde der Mann in eine JVA gebracht, wo er eine Ersatzstrafe von 52 Tagen absitzen muss. Das enttäuschte Kind wurde später von der ebenfalls erziehungsberechtigten Mutter abgeholt.
0: Im Waldbaumgarten Lößnig-Dölitz rücken nächste Woche die Grünflächenpfleger an. Es werden abgestorbene Roteichen entfernt, um Platz für 12 neue Baumarten wie die Küstentanne zu schaffen. Während der Arbeiten bleiben das Gelände sowie einige Wege für Besucher gesperrt. Das Amt für Stadtgrün und Gewässer bittet um Verständnis.
2: Und jetzt weitere Nachrichten aus Deutschland und der Welt.
3: Ich bin Yves Simon. Langsam aber sicher nimmt die Digitalisierung auch bei uns in Deutschland an Fahrt auf. Der Personalausweis, der soll ab Januar auch auf unserem Smartphone verfügbar sein. Der Bundestag hat die Einführung der sogenannten digitalen Brieftasche beschlossen, in der eben zum Beispiel auch der Perso abgespeichert werden kann. Mit der DU-App soll man sich im Netz einfacher ausweisen können. Perspektivisch soll auch in der analogen Welt der Ausweis auf dem Handy dann ausreichend sein. Bisher können Frauen erst ab 50 am Brustkrebs-Screening teilnehmen. Künftig soll das schon ab 45 Jahren eine Kassenleistung werden. Das hat der gemeinsame Bundesausschuss beschlossen. Ursula Winkler berichtet.
4: Brustkrebs ist die häufigste Krebsart bei Frauen. Mit dem Mammographieverfahren können Knoten in der Brust schon in einem sehr frühen Stadium entdeckt werden, oft bevor man sie ertasten kann. Frauen ab 50 bekommen bereits alle 2 Jahre eine Einladung zu der Untersuchung, künftig auch Jüngere. Läuft alles nach Plan, können Frauen ab 45 ab August im nächsten Jahr Termine wahrnehmen.
3: Bundeswirtschaftsministerin Reiche muss ein Instagram-Video wieder löschen. Das Bundesverfassungsgericht hat einem Eilantrag der Linken stattgegeben. In dem Video vom 23. September, also kurz nach dem Wahlsieg der Linken in Berlin, da hatte Reiche gewarnt, dass es doch gefährlich wäre für den Investitionsstandort Deutschland, wenn eine Partei über Enteignung sprechen würde. Die Linken findet das nicht so lustig. Sie sieht darin eine Verletzung des Neutralitätsgebots, vor allem weil die CDU-Politikerin Reiche das Video auf dem offiziellen Account des Wirtschaftsministeriums veröffentlicht hatte. Die geplante BAföG-Erhöhung war heute Thema im Bundestag. Geplant ist es, die Bundesausbildungsförderung an das Niveau der Grundsicherung anzugleichen. Das Deutsche Studierendenwerk kritisiert trotzdem, dass das Grundsicherungsniveau von 560 Euro erst ab 2029 erreicht wird. Der Wohnzuschuss soll schon im nächsten Sommer auf 440 Euro steigen.
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6: Wechselnd bewölkt, in der Nacht Tiefstemperaturen zwischen 8 und 2 Grad. Es kann sich Nebel bilden, stellenweise auch Bodenfrost. Morgen heiter bis wolkig, bis 20 Grad. Am Wochenende viele Wolken, zeitweise auch Regen, windig bis 14 Grad.
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19: Wechselnd bewölkt, in der Nacht Tiefstemperaturen zwischen 8 und 2 Grad. Es kann sich Nebel bilden, stellenweise auch Bodenfrost. Morgen heiter bis wolkig, bis 20 Grad. Am Wochenende viele Wolken, zeitweise auch Regen, windig bis 14 Grad.
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11: Mit Oliver Heinze, guten Abend. Nach dem tödlichen Tigerausbruch in Dölzig ermittelt die Staatsanwaltschaft noch immer gegen die Halterin. Das berichtet die deutsche Presseagentur. Die bekannte Dompteurin Carmen Zander wird der fahrlässigen Tötung durch Unterlassen verdächtigt. Im Mai war eine ihrer Raubkatzen aus dem Gehege entkommen und hatte einen 72-jährigen Helfer tödlich verletzt. 6 Tiger wurden danach in eine Auffangstation nach Spanien gebracht. Ihre beiden letzten Tiere vor Ort würden weiter unter genauer Beobachtung stehen, heißt es. Wirtschaftsminister Dirk Panther, der in Leipzig lebt, hat die Öffentlichkeit in Bezug auf die Waffenfabrik im Norden der Stadt offenbar bewusst getäuscht. Das schreibt das Newsportal Tag24 heute. Florentin Oesterle fasst zusammen.
12: Dem Bericht zufolge seien die Pläne des US-Waffenherstellers bereits im November vergangenen Jahres bekannt gewesen. Es habe ein Treffen zwischen Panther und Vertretern der Firma Covenant gegeben. Doch auf eine Anfrage vom BSW habe sein Ministerium noch im Sommer behauptet, die Berichte um die Pläne seien nur Spekulation. Später wurde dann plötzlich doch eingeräumt, dass es Gespräche dazu gegeben hat. Es sei ein interner Bearbeitungsfehler gewesen, heißt es nun.
11: Der kleine Prinz kommt ab morgen als multimediales Ausstellungserlebnis ins Leipziger Kunstkraftwerk. Monumentale Projektionen, interaktive Installationen und eine Lichtshow zählen die weltbekannte Geschichte neu und lassen die Besucher in sie eintauchen.
7: Und jetzt weitere Nachrichten aus Deutschland und der Welt.
13: Ich bin Yves Simon. Wer raucht, muss voraussichtlich ab dem kommenden Jahr mehr Geld für seine Sucht einplanen. Der Bundestag befasst sich jetzt gerade am Abend mit einem Gesetz,

0: Gesetzentwurf, wonach die Steuer auf Tabakprodukte angehoben werden soll. Eine Schachtel Zigaretten könnte dann bald mehr als 10 Euro kosten und auch die Preise für Vapes sollen deutlich rauf. Aus Berlin, Ronny Thorau.
1: Die Tabaksteuerreform wurde da auch der Zielgeraden, gerade auch für Vapor, nochmal deutlich verschärft. Ursprünglich sollten die Preise für den Milliliter Liquid um 1 Cent pro Jahr steigen. Jetzt sind es mehrere Cents pro Jahr. Man kann das so umrechnen. Im Moment kosten viele E-Zigarettenflüssigkeiten so 12 Euro. Das rechnen Branchenvertreter so vor. Und bis zum Jahr 2030 würde das dann auf rund 15 Euro steigen.
0: US-Präsident Trump lenkt ein, er hat die geplante Live-Übertragung einer Hinrichtung im US-Bundesstaat Texas doch noch gestoppt, nach massiver Kritik. Zuvor hatte Verteidigungsminister Hegseth die Übertragung mit einer abschreckenden Wirkung begründet. International allerdings hat das für Entsetzen und heftige Kritik gesorgt. Die SPD stellt sich nach dem Rücktritt von Bärbel Baas neu auf. Sie war ja neben Lars Klingbeil Co-Vorsitzende bei den Sozialdemokraten. Inzwischen steht auch der Zeitplan. Für Mitte Januar ist jetzt ein Bundesparteitag in Bremen angesetzt. Da soll dann nicht nur über die vakante Stelle von Bärbel Baas abgestimmt werden, sondern auch über Lars Klingbeil. Der hat bisher noch offen gelassen, ob er überhaupt nochmal antritt. An der Doppelspitze an sich will die Partei aber festhalten. Harry Kane bleibt wohl länger beim FC Bayern. Laut mehreren Medien hat sich der Stürmer mit dem FC Bayern auf einen neuen Verein bis 2029 geeinigt. Club und Spieler sind demnach grundsätzlich einig. Es geht hier nur noch um letzte Formalitäten. Spätestens in den nächsten 10 Tagen soll Kane unterschreiben.
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3: Wechselnd bewölkt, in der Nacht Tiefsttemperaturen zwischen 8 und 2 Grad. Es kann sich Nebel bilden, stellenweise auch Bodenfrost. Morgen heiter bis wolkig, bis 20 Grad. Am Wochenende viele Wolken, zeitweise auch Regen, windig bis 14 Grad.
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11: Wechselnd bewölkt, in der Nacht Tiefsttemperaturen zwischen 8 und 2 Grad. Es kann sich Nebel bilden, stellenweise auch Bodenfrost. Morgen heiter bis wolkig, bis 20 Grad. Am Wochenende viele Wolken, zeitweise auch Regen, windig bis 14 Grad.
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8: Ich bin Christoph Kreis. Ausweisen ganz einfach mit dem Smartphone. Das soll ab dem kommenden Jahr möglich sein, denn der Bundestag hat die digitale Brieftasche beschlossen. Für das Handy gibt's dann die DU-App und darauf kann man den Personalausweis abspeichern, später dann auch den Führerschein. Dann braucht's bei Behörden oder Vertragspartnern keine Plastikkarte mehr. Im Streit um ein Instagram-Video von Bundeswirtschaftsministerin Katharina Reiche hat die Linke am Bundesverfassungsgericht einen Erfolg erzielt. Die Ministerin muss das Video zunächst entfernen. Das höchste deutsche Gericht in Karlsruhe gab damit einem Eilantrag der Linken statt. Ursula Winkler berichtet.
9: Das Video zeigt eine Rede von Wirtschaftsministerin Reiche. Es wurde auf dem Insta-Kanal ihres Ministeriums geteilt, kurz nach dem Wahlsieg der Linken in Berlin. Reiche warnt darin, es sei gefährlich für den Investitionsstandort Deutschland, dass eine Partei über Enteignung spreche und Antisemitismus offen lebe. Reiche muss das Video jetzt löschen, bis die Klage richtig verhandelt wurde. Je nach Ausgang des Verfahrens

0: darf das Video dann wieder veröffentlicht werden oder auch nicht.
1: Die Mehlschwalbe ist Vogel des Jahres 2027. Bei einer Online-Wahl hat sie sich mit rund 45% der Stimmen klar gegen 4 Konkurrenten durchgesetzt. Das teilten NABU und der Bayerische Landesbund für Vogel- und Naturschutz mit. Auf dem 2. Platz landete der Trauerschnäpper, gefolgt von Kolkrabe, Wasseramsel und Kranich. Die Mehlschwalbe gilt in Deutschland als gefährdet. Friseurtermin in Anführungszeichen an Flüssen und Wasserspeichern in Ostsachsen. Bäume werden derzeit verschnitten, Kronen eingekürzt, standortfremde Gehölze an den Ufern entfernt. Die Landestalsperrenverwaltung lässt sich Pflege und Hege fast 200.000 Euro kosten, Matthias Zilch berichtet.
2: Gestutzt und gerodet wird außerhalb der Vegetationsperiode, so können die Vögel ungestört brüten. Vereinzelt müssen Bäume auch gefällt werden. Das wird aber vorher mit der Naturschutzbehörde abgestimmt. Die Gehölzpfleger sind unter anderem an den Talsperren Bautzen und Quitzdorf unterwegs, am Klosterwasser, an Lasur und Löbauer Wasser, an Spree und Pulsnitz, an Schwarze Elster und Schwarzem Schöps.
1: In der Fußball-Europa League hat Bayer Leverkusen mit 4:0 beim polnischen Club Lech Posen gewonnen. Hoffenheim hat mit 2:3 daheim gegen Beşiktaş Istanbul verloren. Und in der Conference League hat Freiburg einen knappen 3:2-Sieg bei Jablonec in Tschechien eingefahren.
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5: Wechselnd bewölkt, in der Nacht Tiefstemperaturen zwischen 8 und 2 Grad, es kann sich Nebel bilden, stellenweise auch Bodenfrost. Morgen heiter bis wolkig, bis 20 Grad. Am Wochenende viele Wolken, zeitweise auch Regen, windig bis 14 Grad.
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2: Ich bin Christoph Kreis. Rauchen und Vapen wird bald noch teurer. Der Bundestag hat am Abend eine schrittweise Erhöhung der Tabaksteuer beschlossen. Bis 2030 steigt sie jährlich. Beispielsweise eine 20er Schachtel Zigaretten wird am Ende rund 4 Euro teurer sein als aktuell. Der Staat rechnet mit zusätzlichen Einnahmen in Milliardenhöhe. Die meisten Raucher dürften ihrem Laster aber trotz der Erhöhung treu bleiben, glauben Suchtexperten. Bundeswirtschaftsministerin Reiche muss ein Instagram-Video, in dem sie der Linkspartei Antisemitismus vorgeworfen hatte, vorerst offline nehmen. Das hat das Bundesverfassungsgericht in Karlsruhe entschieden. Durch die Verbreitung des Videos drohe der Linken ein Nachteil im politischen Wettbewerb, so die Richter. Ob Reiche auch gegen das Neutralitätsgebot des Staates verstoßen hat, wird zu einem späteren Zeitpunkt entschieden. Der frühere Staatschef Venezuelas Nicolas Maduro hat bei einer Anhörung vor einem New Yorker Gericht die von den USA gegen ihn erhobenen Vorwürfe zurückgewiesen. Er soll während seiner Präsidentschaft mehrere US-Bürger in venezolanischen Gefängnissen gefoltert haben. Im Januar hatte das US-Militär Maduro in einer spektakulären Nacht- und Nebelaktion aus Venezuela entführt und in die USA gebracht. Friseurtermin in Anführungszeichen an Flüssen und Wasserspeichern in Ostsachsen. Bäume werden derzeit verschnitten, Kronen eingekürzt, standortfremde Gehölze an den Ufern entfernt. Die Landestalsperrenverwaltung lässt sich Pflege und Hege fast 200.000 Euro kosten, Matthias Zilch berichtet.
3: Gestutzt und gerodet wird außerhalb der Vegetationsperiode, so können die Vögel ungestört brüten. Vereinzelt müssen Bäume auch gefällt werden. Das wird aber vorher mit der Naturschutzbehörde abgestimmt. Die Gehölzpfleger sind unter anderem an den Talsperren Bautzen und Quitzdorf unterwegs, am Klosterwasser, an Lasur und Löbauer Wasser, an Spree und Pulsnitz, an Schwarzer Elster und Schwarzem Schöps.
2: 3 Bundesliga-Teams waren heute international im Einsatz, jeweils in der Europa League. Gewann Bayer Leverkusen bei Lech Posen in Polen mit 4:0. Hoffenheim unterlag zu Hause Beşiktaş Istanbul mit 2:3. In der Conference League setzte sich der aktuelle Bundesliga-Tabellenführer Freiburg mit 3:2 gegen Jablonec aus Tschechien durch.
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4: Tiefstemperaturen zwischen 8 und 2 Grad, örtlich Nebel, stellenweise Bodenfrost. Heute im Laufe des Tages heiter bis wolkig, bis

0: 20 Grad. Morgen und übermorgen viele Wolken, zeitweise auch Regen, windig bis 14 Grad.
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6: Ich bin Christoph Kreis. Mit dem Handy zu bezahlen ist ja längst Standard. Mit dem Handy ausweisen könnte es bald werden. Der Bundestag hat grünes Licht für die digitale Brieftasche ab 2027 gegeben. In einer App können der Personalausweis und andere Dokumente wie das ÖPNV-Ticket dann gespeichert werden. Betonung auf können gespeichert werden. Die App ist freiwillig. Der Plastikkartenperso bleibt natürlich gültig. In den USA war es zuletzt das Diskussionsthema schlechthin. Eine für Anfang Dezember geplante Hinrichtung in Texas sollte per Livestream gezeigt werden. Offizielle Begründung: Abschreckung. Nach massiver Kritik aus dem In- und Ausland hat US-Präsident Trump diese Live-Übertragung nun doch abgesagt. Viele gute und gutmeinende Menschen würden sich das nicht ansehen wollen, so Trump. Deutschland und Frankreich haben sich Berichten zufolge auf einen Kompromiss geeinigt, um das geplante EU-weite Verbrenneraus deutlich abzuschwächen. Demnach müssten die Autobauer den CO2-Ausstoß bis 2035 zwar weiterhin um 90% senken, die übrigen 10% aber nicht mehr ausgleichen.

0: die restlichen EU-Länder diesen Kompromiss mittragen, ist noch offen. Ein Brustkrebs-Screening zahlt die Krankenkasse bislang nur für Frauen zwischen 50 und 75 Jahren. Künftig können diese Leistung auch schon Frauen ab 45 in Anspruch nehmen. Das hat der gemeinsame Bundesausschuss für die gesetzlichen Krankenversicherungen beschlossen. Brustkrebs ist die häufigste Krebsform bei Frauen. Mit einer Mammographie lassen sich Knoten in der Brust aber schon oft erkennen, bevor man sie ertasten kann. Friseurtermin in Anführungszeichen an Flüssen und Wasserspeichern in Ostsachsen. Bäume werden derzeit verschnitten, Kronen eingekürzt, standortfremde Gehölze an den Ufern entfernt. Die Landestalsperrenverwaltung lässt sich Pflege und Hege fast 200.000 Euro kosten, Matthias Zilch berichtet.
1: Gestutzt und gerodet wird außerhalb der Vegetationsperiode, so können die Vögel ungestört brüten. Vereinzelt müssen Bäume auch gefällt werden. Das wird aber vorher mit der Naturschutzbehörde abgestimmt. Die Gehölzpfleger sind unter anderem an den Talsperren Bautzen und Quitzdorf unterwegs, am Klosterwasser, an Lasur und Löbauer Wasser, an Spree und Pulsnitz, an Schwarzer Elster und Schwarzem Schöps.
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3: Tiefstemperaturen zwischen 8 und 2 Grad, örtlich Nebel, stellenweise Bodenfrost. Heute im Laufe des Tages heiter bis wolkig bis 20 Grad. Morgen und übermorgen viele Wolken, zeitweise auch Regen, windig bis 14 Grad.
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